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2: Im Studio Sönke Röhling. In Erfurt geht der AfD-Bundesparteitag trotz massiver Gegenproteste halbwegs normal über die Bühne. In der Stadt haben Zehntausende Menschen gegen die AfD demonstriert und Zufahrtswege zum Messegelände blockiert. Colin Mock berichtet.
3: Die von ihnen eigentlich geplante komplette Blockade des Treffens ist aber gescheitert. Hunderte AfD-Delegierte waren schon in der Nacht in die Halle gekommen und konnten den Blockierern so aus dem Weg gehen. Auf umliegenden Autobahnen kam es durch Sitzblockaden am Vormittag aber zu Problemen. Auch die befürchteten gewaltsamen Auseinandersetzungen zwischen Polizei und Linksextremen blieben erstmal aus. Auf dem Parteitag selbst wurden die Chefs Weidel und Krupalla wieder gewählt.
2: Unterdessen vergrößert sich in den Umfragen der Abstand zwischen der AfD und den anderen Parteien. Im Sonntagstrend der BAMS kommt sie auf 29%, 8 Punkte mehr als die Union. SPD und Grüne liegen gleich auf bei 13, die Linke bei 10%. Bundeskanzler Merz will härter gegen Missbrauch von Sozialleistungen vorgehen. Noch in diesem Monat soll ein Aktionsplan vorgelegt werden, sagte der CDU-Chef in Düsseldorf. Für viele Kommunalpolitiker sei das ein wichtiges Thema, so Merz. Schon Mitte Juni hatte das Sozialministerium ein neues Kompetenzzentrum angekündigt. Es soll bei der Bundesagentur für Arbeit entstehen. Merz verteidigte auch die jüngst angekündigten Reformpläne. Sie müssten gerecht sein und jeder müsse seinen Beitrag leisten. Alkohol, Tabak und zuckerhaltige Getränke sollen stärker besteuert werden, das fordert die Bundesärztekammer. Die Bundesregierung will in dem Bereich einige Steuern erhöhen, das geht aus Sicht der Ärzte aber nicht weit genug. Auch Bier und Wein müssten einbezogen werden, heißt es, sonst könnten Verbraucher einfach auf andere Getränke ausweichen. Nach dem Brand auf dem Großmarkt in Stuttgart liegt der Schaden wohl im zweistelligen Millionenbereich. Das Feuer war am Freitagabend ausgebrochen. Dort sind über 100 Import- und Großhandelsfirmen angesiedelt. Die Brandursache ist noch unklar. Die Ermittler können noch nicht auf das gesamte Gelände, weil einige Gebäude einsturzgefährdet sind. Marokko und Frankreich haben das Viertelfinale der Fußball-WM erreicht. Marokko setzte sich am Abend gegen Co-Gastgeber Kanada klar mit 3:0 durch. Im Anschluss gewann Frankreich gegen Paraguay mit 1:0. Kommende Nacht spielt Brasilien gegen Norwegen und Mexiko gegen England.
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4: Mit KI-Support. Viele Wolken sind gerade unterwegs, dazu kann im Norden auch mal etwas Regen runterkommen, während es im Süden öfter trocken bleibt und teils klar ist. Die Temperaturen liegen jetzt zwischen 18 und 12 Grad. Tagsüber geht es dann mit Sonne und Wolken weiter, im Norden kann es ab und zu noch nass werden, im Süden bleibt es meist trocken. Dazu maximal um 25 Grad.
5: Alleine schlafen ist doof. Ja, finde ich auch. Also bleibt einfach mit mir wach, ich habe nämlich genug Musik für die nächsten Stunden parat. Als Kind habe ich ja immer Gute-Nacht-Geschichten vorgelesen bekommen. Keine Sorge, das mache ich jetzt nicht, aber ich habe für euch einfach die perfekte Musik für diese Uhrzeit. Also, hier ist schon der nächste Soundtrack für die Nacht.
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0: Hi, kurze Frage in die Runde. Braucht mich hier noch jemand oder kann ich schlafen gehen? Nein, Spaß beiseite. Wir machen natürlich noch ein bisschen weiter, mindestens bis die Sonne aufgeht. Ich bin Sven und versüße euch hier die Nacht. Hi und hallo. Einzige Chance, mir zu entkommen, ihr müsst einschlafen. Vielleicht klappt's ja mit diesem Song hier.
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0: Ich bin der Mann, von dem du heute Nacht vielleicht Albträume bekommst. Ja, denn versprochen, ich quatsche dir die ganze Nacht ins Ohr. Wenn du nicht ausschaltest. Aber damit das nicht passiert, hier einfach schnell wieder ein bisschen Musik.
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2: Im Studio Sönke Röhling. In Erfurt geht heute der AfD-Bundesparteitag zu Ende. Zum Abschluss sprechen die Parteichefs Weidel und Chrupalla zu den Delegierten. Beide wurden gestern im Amt bestätigt. Weidel bekam gut 80% der Stimmen, Chrupalla rund 70. Mit Blick auf die Landtagswahlen im September schworen sie die AfD auf eine mögliche Regierungsverantwortung ein. Begleitet wurde der Parteitag von Protesten. Mehr als 30.000 Menschen hatten sich gestern in Erfurt versammelt. Laut Polizei blieb es überwiegend friedlich. Bis zur Rente im aktuellen Job arbeiten können, daran glauben nur rund 40% der Arbeitnehmer in Deutschland. Das zeigt eine Umfrage für den Deutschen Gewerkschaftsbund, schreiben die Funke-Zeitungen. Diesen bitteren Befund dürfte die Regierung bei ihren Rentenentscheidungen nicht länger ignorieren, so DGB-Chefin Fahimi. Die Bundesregierung will Sozialleistungsmissbrauch stärker bekämpfen. Kanzler Merz kündigte dafür einen Aktionsplan noch in diesem Monat an. Viele Kommunalpolitiker hätten darauf gewartet, sagte der CDU-Chef in Düsseldorf. Merz verteidigte außerdem die geplanten Reformen. Eine Familie mit zwei Kindern und einem Jahreseinkommen von 60.000 Euro soll im Jahr um etwa 600 Euro entlastet werden, so Merz. Und weiter.
3: Wir hätten uns natürlich gerne mehr gewünscht, aber einigermaßen stabile und solide Staatsfinanzen sind auch eine wichtige Botschaft, gerade für Familien mit Kindern, die wollen, dass dieser Staat bezahlbar bleibt und dass wir es vor allem nicht mit Inflationsraten zu Lasten der Beschäftigten und zu Lasten der Familien ausgleichen.
2: In Köln werden heute rund 1 Million Menschen zu einer der größten Christopher Street Day Paraden Europas erwartet. Etwa 250 Gruppen und 90 Festwagen werden durch die Innenstadt ziehen. Die Polizei ist mit mehreren hundert Kräften im Einsatz, um die Versammlung zu schützen. Marokko steht im Viertelfinale der Fußball-WM. Die Nordafrikaner haben sich gegen Mitgastgeber Kanada klar mit 3:0 durchgesetzt. In der Runde der letzten 8 trifft das Team nun auf Frankreich, das gegen Paraguay mit 1:0 gewann.
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4: Mit KI-Support. Viele Wolken sind gerade unterwegs, dazu kann im Norden auch mal etwas Regen runterkommen, während es im Süden öfter trocken bleibt und teils klar ist. Die Temperaturen liegen jetzt zwischen 18 und 12 Grad. Tagsüber geht es dann mit Sonne und Wolken weiter, im Norden kann es ab und zu noch nass werden, im Süden bleibt es meist trocken. Dazu maximal um 25 Grad.
5: Einen wunderschönen guten Morgen zusammen. Oder ist bei euch noch Abend? Stimmt, der nächste Tag beginnt ja eigentlich erst, wenn man geschlafen hat. Und naja, bis dahin gibt's einfach tolle Musik hier aus dem Radio. Also ruhig ein Stück lauter drehen.
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0: Na, seid ihr auch noch wach vom Radio? Ihr werdet es nicht glauben, aber ich habe mir fest vorgenommen, jetzt vor jedem Schlafengehen einfach mal 20 Liegestütze zu machen. Ja, und da ich so eine Sportskanone bin, bin ich jetzt seit 3 Tagen wach, weil ich mich einfach nicht dazu überwinden kann. Spaß beiseite, hier geht's weiter mit dem, worauf es ankommt, nämlich Musik. Und Sport können die anderen machen.
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0: Guten Abend zusammen. Schön, dass wir mal die nächtliche Zeit wieder hier zusammen verbringen. Ich bin Sven und, ja, was soll ich sagen? Ich mache einfach den nächsten Titel an.
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2: Im Studio Sönke Röhling. In Erfurt geht heute der AfD-Bundesparteitag zu Ende. Zum Abschluss sprechen die Parteichefs Weidel und Chrupalla. Beide wurden gestern im Amt bestätigt. Mit Blick auf die Landtagswahlen im September schworen sie die AfD auf eine mögliche Regierungsverantwortung ein. Begleitet wurde der Parteitag von Protesten. Mehr als 30.000 Menschen hatten sich in Erfurt versammelt. Laut Polizei blieb es überwiegend friedlich. Sprecher Patrick Martin.
3: Es kam im Stadtgebiet vereinzelt zum Einsatz von Pfefferspray durch Polizeibeamte, um bei Blockaden Not- und Rettungswege freizumachen. In der Straße des Friedens wurden zwei Journalisten durch Flaschenwürfe aus einer Versammlung angegriffen. Da haben wir die Ermittlungen aufgenommen.
2: 4 von 10 Arbeitnehmern in Deutschland gehen nicht davon aus, dass sie ihren Job bis zum Erreichen des Renteneintrittsalters ausüben können. Das zeigt eine Umfrage im Auftrag des Deutschen Gewerkschaftsbundes, schreiben die Funke-Zeitungen. Im Handwerk, in der Pflege und anderen körperlich und psychisch belastenden Berufen ist es sogar jeder Zweite. Bundeskanzler Merz will härter gegen Missbrauch von Sozialleistungen vorgehen. Noch in diesem Monat soll ein Aktionsplan vorgelegt werden, sagte der CDU-Chef in Düsseldorf. Für viele Kommunalpolitiker sei das ein wichtiges Thema. Merz verteidigte die jüngst angekündigten Reformpläne. Sie müssten gerecht sein und jeder müsse seinen Beitrag leisten.
4: Wir stellen jetzt die Weichen gemeinsam richtig. Dann kann Deutschland in wenigen Jahren wieder deutlich anders aussehen. Schneller, stärker und ja auch wieder ein bisschen selbstbewusster. Mit mehr Vertrauen nicht nur in den Staat, sondern auch in uns selbst.
2: Nach den schweren Erdbeben in Venezuela ist die Zahl der Toten auf rund 3.000 gestiegen. Tausende Menschen werden noch vermisst. Unterdessen beklagen Hilfsorganisationen, dass schweres Gerät zum Beseitigen der Trümmer fehle. Die Rettungsarbeiten würden maßgeblich von Zivilisten und ausländischen Helfern getragen. Der Tod einer 11-Jährigen hat in Frankreich Massenproteste ausgelöst. Allein in Paris beteiligten sich nach Angaben der Organisatoren 100.000 Menschen. Ein mehrfach vorbestrafter Sexualstraftäter soll das Mädchen vergewaltigt und getötet haben. Trotz einer Anzeige wurde er offenbar nicht einmal verhört. Marokko und Frankreich haben das Viertelfinale der Fußball-WM erreicht. Marokko setzte sich am Abend gegen Co-Gastgeber Kanada klar mit 3:0 durch. Im Anschluss gewann Frankreich gegen Paraguay mit 1:0. Kommende Nacht spielt Brasilien gegen Norwegen und Mexiko gegen England.
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5: Mit KI-Support. Viele Wolken sind gerade unterwegs, dazu kann im Norden auch mal etwas Regen runterkommen, während es im Süden öfter trocken bleibt und teils klar ist. Die Temperaturen liegen jetzt zwischen 18 und 12 Grad. Tagsüber geht es dann mit Sonne und Wolken weiter, im Norden kann es ab und zu noch nass werden, im Süden bleibt es meist trocken. Dazu maximal um 25 Grad.
6: Ich habe letztens geträumt, ich werde Milliardär. Ja, gleich mal richtig groß denken, weißt du, nicht so eine Million, nee, gleich Milliarden. Lustig, oder? Also, manchmal, habe ich gelesen, werden Träume auch wahr. Ich drücke euch die Daumen, dass vielleicht einige Dinge, die ihr heute Nacht träumt, in Erfüllung gehen, aber ich würde mich auch freuen, wenn ihr mir die Daumen drückt. Also, Milliardär, das wäre schon cool, oder? Also, naja, zumindest für mich. Kommt gut durch die Nacht.
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0: Wenn es nachts draußen dunkel ist und man in den Himmel schaut und man richtig viel Glück hat, dann kann man manchmal eine Sternschnuppe sehen. Doch ja, bitte nicht traurig sein, wenn es dann doch mal nicht klappt und ihr einfach nur Sterne zählen könnt. Für alle anderen gibt's aber jetzt hier Sternschnuppen in Musikformat. 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

0: So Leute, ich weiß, es ist verdammt spät, aber komm, lasst uns doch einfach noch ein kleines Spielchen spielen. Hier, passt auf. Wer zuerst gähnen muss, der verliert. Also, wer gähnt, verliert, ist raus, muss vielleicht einschlafen und ausschlaggebend ist einfach... Entschuldigung, der nächste Song, der jetzt kommt. Also, das zählt man nicht, oder? Achtung, fertig, los.
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0: Kennt ihr das eigentlich auch? Ihr liegt hundemüde im Bett, wollt eigentlich nur schlafen, aber euer Kopf stellt sich diese eine verdammt wichtige Frage. Haben Pinguine eigentlich Knie? Ja, mit dieser Frage im Kopf liegst du halt einfach stundenlang wach. Und damit es dir dabei wenigstens ein bisschen besser geht, hier der perfekte Nachtmix für dich.
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3: Im Studio Sönke Röhling. In Erfurt geht heute der AfD-Bundesparteitag zu Ende. Zum Abschluss sprechen die Parteichefs Weidel und Chrupalla zu den Delegierten. Beide wurden gestern im Amt bestätigt. Weidel bekam gut 80% der Stimmen, Chrupalla rund 70. Mit Blick auf die Landtagswahlen im September schworen sie die AfD auf eine mögliche Regierungsverantwortung ein. Begleitet wurde der Parteitag von Protesten. Mehr als 30.000 Menschen hatten sich gestern in Erfurt versammelt. Laut Polizei blieb es überwiegend friedlich. Die Bundesregierung will Sozialleistungsmissbrauch stärker bekämpfen. Kanzler Merz kündigte dafür einen Aktionsplan noch in diesem Monat an. Viele Kommunalpolitiker hätten darauf gewartet, sagte der CDU-Chef in Düsseldorf. Dazu kommt ein neues Kompetenzzentrum bei der Bundesagentur für Arbeit. Es soll ebenfalls gegen Missbrauch vorgehen. 4 von 10 Arbeitnehmern in Deutschland gehen nicht davon aus, dass sie ihren Job bis zum Erreichen des Renteneintrittsalters ausüben können. Das zeigt eine Umfrage im Auftrag des Deutschen Gewerkschaftsbundes, schreiben die Funke-Zeitungen. Im Handwerk, in der Pflege und anderen körperlich und psychisch belastenden Berufen sind es sogar noch mehr. Diesen bitteren Befund dürfte die Regierung nicht länger ignorieren, so DGB-Chefin Fahimi, mit Blick auf die Pläne zur Rentenreform. Die Zahl der Asylanträge in Deutschland ist deutlich zurückgegangen. Wie die Welt unter Berufung auf bisher unveröffentlichte Zahlen der EU-Asylagentur berichtet, wurden von Januar bis Juni rund 51.000 Asylanträge in Deutschland gestellt, 27% weniger als vor einem Jahr. Deutschland nimmt damit in der EU Platz 4 bei den Anträgen ein. Bei der Fußball-WM hat Frankreich mit viel Mühe Deutschland-Bezwinger Paraguay besiegt. Den entscheidenden Treffer zum 1:0-Endstand erzielte Mbappé per Foul-Elfmeter. Zuvor hatte Marokko das Viertelfinale erreicht. Das Team setzte sich mit 3:0 gegen WM-Gastgeber Kanada durch. Beim Tennisturnier in Wimbledon steht Alexander Zverev im Achtelfinale. Der frisch gebackene French Open-Sieger setzte sich gegen den Amerikaner Marcus Giron glatt in 3 Sätzen durch. Heute kämpft Jan-Lennard Struff bereits um den Einzug ins Viertelfinale.
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4: Mit KI-Support. Wolkig ist es heute Morgen und ab und zu kommt auch mal Regen runter. Vereinzelt sind kurze Gewitter dabei. Richtung Südwesten bleibt es dagegen meist trocken und deutlich freundlicher. Dazu wird es warm. Die Höchstwerte liegen heute zwischen 21 und 31 Grad. Morgen im Norden und Osten wieder viele Wolken mit Regen und Gewittern, maximal 33 Grad.

Hallo, hier ist Michael Stein und ihr hört jetzt meinen ersten großen Erfolg aus dem Jahre 1984. Die Sonne scheint für mich nicht.

Ach, und dann immer diese Leute, die sich vordrängeln, weil sie ja nur 3 Bananen kaufen wollen. Oder eine Packung Filtertüten. Und dann stecken sie ihre EC-Karte natürlich 3-mal falsch rum ins Lesegerät. Oder sie bezahlen bar und kramen stundenlang in ihrem Speckchen-Portemonnaie nach 1- und 2-Cent-Münzen, weil sie ihr Kleingeld loswerden wollen. Mann. Hinter mir hat gestern einer gesagt, wenn nur eine Kasse offen hat, dann kann man wenigstens nicht in der langsamsten Schlange stehen.

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Tja, das ist die Legende von Babylon. Das ist nun ein paar tausend Jahre her. Und heute versteht heute der eine Mensch,

Heute löste eine 26-jährige Frau einen Großeinsatz der Polizei und Feuerwehr aus. Sie stand auf dem Dach eines Bürogebäudes und drohte in den Tod zu stürzen. Nur das Eingreifen der Einsatzkräfte konnte das Schlimmste verhindern. Die junge Frau blieb zwar unverletzt, wurde aber zur weiteren Behandlung in eine Klinik gebracht.

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1: Sag mal, CF, können Katzen eigentlich Sonnenbrand bekommen?
2: Nein, aber sie schwitzen auf jeden Fall und gerne hecheln sie auch mal.
1: Echt? Ich dachte, das sind Hunde, die dann so leiden wie so ein Hund.
2: Ja, die sind sich ja gar nicht so unähnlich. Das werden wir ja auch in einem Einspieler noch hören, dass sie zusammen aufgewachsen sind.
1: Ja, müssen sich aber erstmal aneinander gewöhnen und das geht nur mit Videotagebuch.

0: Aber in der Tat, er ist ein bisschen flotter noch und er hat auch einen etwas anderen Kleidungsstil noch so weiter. Und ich habe hier gelernt, dass Keks 3 Jahre alt ist.
1: Oh, okay.
0: Da sagt er zwischendurch irgendwann, ich habe einen Berner Sennenhund, der ist 3 Jahre
1: Ach
0: alt, sagt er.
1: so, oh, das kann nicht hinkommen, weil der ist ja ausgewachsen, oder? Also ist der nicht immer so,
0: Weiß ich
1: weiß jetzt
0: nicht.
1: nicht.
0: Er ist
1: Also ich
0: seit
1: würde
0: 3 Jahren am Bauwagen.
1: schon mehr als das Doppelte sagen, mindestens so 6, 7 müsste er eigentlich sein.
0: Ja, das sagt er hier auf jeden Fall anders. Aber vielleicht ist das ja so wie in so einer Zeichentrickserie. Es gibt so ein festes Alter und so ist das. Der Hund ist immer 3 Jahre alt,
1: Ja,
0: egal wann,
1: wahrscheinlich.
0: egal wie.
1: Wahrscheinlich.
0: Immer
1: Aha.
0: 3. Naja.
1: Also,
0: Ja,
1: bei
0: wir
1: dieser.
0: müssen den Pressetext noch vorlesen.
1: Ach, nein, es ist anders. Ich muss ihn jetzt vorlesen nach deiner neuen Regelung.
0: Ah, er hat dran gedacht. Na dann, viel Spaß jetzt mit CF und dem Pressetext zur Folge 240.
1: Oh Gott. Oh,
0: Oha,
1: wo
0: das war
1: kam das
0: aber
1: denn
0: dann
1: her?
0: nicht laut, ne?
1: Nee.
0: Hast ja wohl viel Sonne abgekriegt.
1: Ja, Entschuldigung. Okay, ich leite jetzt ganz langsam ein. Eine wilde Jagd durch Bärstadts Garten. Das war schon falsch. Ich kann das nicht alleine, Julian. Müssen
0: Okay.
1: wir so.
0: Wieso? Das war doch richtig.
1: Bärstadts Gärten.
0: Ach so, okay, ja,
1: Oh.
0: gut, so kleine Pünktchen, na
1: Ja,
0: ja, gut.
1: okay. Ich probiere es noch einmal. Und wenn es
0: Und
1: dann
0: sonst
1: scheitert,
0: übernehme ich.
1: dann müssen wir es komplett sein lassen und buchen extern, okay?
0: Ich rufe Tommy gleich an.
1: Okay, perfekt. Eine wilde Jagd durch Bärstadts Gärten endet auf einem hohen Mast. Obendrauf hockt ein süßes Kätzchen und traut sich nicht mehr herunter. Hinterhergejagt ist ihr Hund Keks. Ihr? Ach so, der Katze. Ihr. Ah, okay. Herrchen Fritz fühlt sich verantwortlich und weil die kleine Katze keinen Besitzer zu haben scheint, nimmt er sie an sich. Aber da hat er die Rechnung ohne den Hund Keks. Findet nämlich eindeutig, dass die Konkurrenz im Bauwagen wieder verschwinden muss. Ob Fritz es schafft, Katze und Hund zusammenzubringen, eine tierische Erziehungsaufgabe wartet auf
0: Das ist
1: ihn.
0: aber eigentlich ein schwerer Satz. Hinterhergejagt ist ihr Hund Keks. Und du hast natürlich gedacht, dass es der Hund der Katze ist. Aber es ist natürlich ihr hinterhergejagt. Ihr, der Katze, ist der Hund Keks. Das ist aber schon komplex für
1: Ja,
0: 2008.
1: wenn wir die auch vorbereiten dürfen, dann könnte ich mich korrigieren.
0: Ja klar, wir können das künftig mit Einspielern lösen. Der ganze
1: Ach,
0: Podcast wird jetzt geskriptet ab
1: wir
0: Folge
1: haben so viele
0: 291.
1: Zuhörer, die immer fragen, ob sie dabei sein können. Die müssen jetzt einfach alle immer einen Pressetext einsprechen. Dann sind wir die nächsten 12 Wochen haben wir ausgesorgt.
0: Habe ich, glaube ich, schon mal versucht. Da haben sich nicht so viele gemeldet. Wenn es doch
1: Ja,
0: darauf ankommt, dann
1: du
0: sehe ich
1: machst das
0: doch
1: Problem, du fragst.
0: keinen Verlass. Wie würdest du das lösen heutzutage?
1: Nicole, du bist nächste Woche dran.
0: Genau. Ja, gut, nächste Woche braucht sie es aber, glaube ich, nicht machen.
1: Ach so, übernächste Woche, aber dafür zweimal.
0: Genau. Ja, eine schöne, süße Katzenfolge, die wir da haben. Sie fängt auch gleich ganz gemütlich an mit so einem Rentner-Ehepaar, das in wirklich einem perfekten Schrebergarten mit Swimmingpool sitzt. Das wäre übrigens, liebes ZDF, auch eine Rolle für uns. Dass wir einfach irgendwo sitzen, Brötchen essen und Fritz läuft kurz mit dem 3-jährigen Keks vorbei.
1: Ja, ich wäre gerne der Swimmingpool.
0: Ich wäre da gerne drin. Das darf, ist eigentlich gemein, dass wir das jetzt angucken, ne?
1: Tja, schwierige Zeiten. Wir haben gerade fast eine 4 vorne stehen im Wetter
0: Ja.
1: und wir gucken uns das. Ja, es ist so ein, also immer wenn ich sowas sehe in so Filmen auch, so typische Vorgärten von so älteren Menschen, denke ich immer, ja, also als ob ihr das nutzen würdet. Was will
0: Gemütlich.
1: man damit?
0: Ja, genau. Weil möglicherweise ist das so. Also diese Garnitur, würde ich sagen, das wird schon viel gekauft und genutzt. Meine Großeltern haben auch so gesessen. Aber gut, das ist natürlich jetzt etwas sehr gestellt, denn wir brauchen ja eigentlich nur so ein paar Locations, wo Fritz und der 3-jährige Keks dran vorbeilaufen können. Und wir finden relativ schnell das, worum es heute geht: eine Katze, die auf einem großen Strommast, muss ich nochmal kurz gucken, glaube schon,
1: Ja, könnte hinkommen.
0: oben, ja, wie kommt sie da rauf und nicht wieder runter? Das ist ein normales Phänomen bei Katzen, ne? Ich meine, das kennt man aus ganz vielen Geschichten, dass dann so die Feuerwehr kommt und eine
1: Ja.
0: Katze vom Baum gerettet wird. Also hoch ist kein Problem. Aber wie lösen das Katzen, wenn jetzt kein Fritz vorbeikommen würde?
1: Man ruft die Feuerwehr meistens. Ja, das ist halt aufgrund der Krallen, ne? Sie krallen sich ja fest und können damit hoch, aber wenn du das umgedreht machst, dann krallt sie ja nicht mehr, weil die ja so gebogen sind. Die könnte also sich nicht mehr runterkrallen und ich weiß nicht, ob sie rückwärts gehen kann, ehrlich gesagt. Deswegen sitzen sie dann immer in den Bäumen fest. Und es ist beinahe auch bei meiner ersten Katze schon passiert. Ich gehe ja manchmal mit ihr Gassi. Und da ist es leider ein Problem,
0: Mit so
1: wenn sie
0: einer
1: auf
0: Leine,
1: Bäume.
0: richtig?
1: Ja.
0: Ach.
1: Und wenn sie leider auf Bäumen möchte, dann habe ich ein Problem. Weil entweder ziehe ich sie runter, dann fällt sie. Oder ich muss hoffen, dass sie alleine runterkommt. Deswegen muss ich da schon recht früh eingreifen.
0: Erinnert mich an diesen gruseligen Film Fall, vor ein paar Jahren
1: Ah ja.
0: rausgekommen.

0: und wo da so zwei Mädels auch so hochsteigen und dann oben ganz glücklich sind, weil sie noch sich retten können, während die Leiter unter ihnen zusammenbricht und dann irgendwie nach einer Minute feststellen, wir kommen hier nie wieder runter.
1: Das ist irgend so ein Genre an Filmen. Ich kann es gar nicht beschreiben. Es gibt nämlich auch welche, die sich in einem Pool heimlich einsperren, also in so einem Schwimmbad. Und dann geht diese Haube über den Pool. Dann müssen die da irgendwie überleben.
0: Und dann gibt es auch diese Open-Water-Filme, wo die Leute irgendwie vom Boot abspringen und dann kommen sie aufs Boot nicht mehr rauf. Und oder einer fällt in so eine Schlucht und muss sich dann den Arm abschneiden. Ja. Das sind so diese relativ in Echtzeit, meistens auch nach echten Begebenheiten gegebenen Filme, die eigentlich gar nicht gruselig sind, aber eine unglaubliche Beklemmung geben, weil man die ganze Zeit davor sitzt, scheiße, wir kommen hier nicht mehr weg. Und hier hast du natürlich auch noch das Phänomen Höhenangst noch on top dabei gehabt. Also eigentlich keine Filme für uns. Also würdest du sagen, im Normalfall, irgendwann wird die Katze einfach springen und gucken, was passiert?
1: Weiß ich nicht.
0: Musstest du deine Katzen schon mal irgendwo runterholen, weil sie nicht mehr wieder runterkam?
1: Zumindest nicht an Orten, wo ich sie nicht selbst hingebracht habe.
0: Aber du hast ja relativ viele Möglichkeiten auch für deine Katzen gebaut, auch im Flur, wo sie dann so an die Wände hoch können. Könnten sie ohne weiteres auch einfach, sagen wir mal so, aus 2 Metern runterspringen? Ja.
1: Ich glaube, irgendwann würden sie es tun,
0: Ja.
1: Also es gibt hier so ein Podest, wo ich die Katzen gerne draufsetze, wenn ich die Tür aufmache, weil sie da sich nicht trauen, runterzuspringen. Aber ich glaube, wenn da jetzt so eine Biene entlang fliegen würde, da würde man nicht drüber nachdenken. Die würden danach greifen und runterfallen. Mhm. Etwas Ähnliches ist meinem Nachbarn passiert, meinem ehemaligen Nachbarn, der hatte eine Katze. Er natürlich, wenn der Nachbar ist, auch im 4. Stock wie ich. Und er hatte kein Katzennetz angebracht. Und da ist die Katze einmal runtergesprungen, weil sie was jagen wollte. Und dann könnte man ja meinen, jetzt muss man ein bisschen vorsichtiger sein. Die Katze hat es überlebt. Irgendwie schaffen die das.
0: Ja.
1: Und dann ist es ein zweites Mal passiert. Und ich denke mir so mal, willst du nicht irgendwie deinen Balkon mal sichern, wenn das schon einmal passiert ist?
0: Ist das denn so, dass Katzen immer auf den Pfoten landen? Habe ich irgendwie mal gehört.
1: Ja, so besagt es die Theorie zumindest, ja.
0: Ja. Okay. Ja, die Katze muss jetzt ja auch irgendwie gerettet werden. Fritz versucht das erstmal noch alleine mit so einer kleinen Trittleiter, aber die Katze traut sich nicht mal zu ihm in die Arme zu springen. Ich glaube, das versteht sie dann einfach auch nicht so richtig.
1: Nee, das ist ja auch Quatsch. Also das ist ja wie, wenn sie einfach runterspringen würde. Sie weiß ja jetzt nicht, dass der sie auffängt. Woher?
0: Ja, genau.
1: Ja. Aber ich finde es witzig, dass Fritz sagt, ja, da bringe ich jetzt erstmal Keks nach Hause, dann kümmere ich mich darum.
0: Ja, Keks ist hier so ein bisschen so, spielt definitiv die zweite Geige, was ja später auch Thema wird.
1: Ja.
0: Er kriegt hier von Anfang an große Konkurrenz. Fritz rettet die Katze dann, damit wir die Geschichte so richtig aufnehmen können, und die werden jetzt mit so einem Steiger, heißt das, glaube ich, ne? So ein Bauarbeitergerät, wird sie dann so abgeholt, und dann hat er die Katze auf einmal. Richtig zugelaufen ist sie ihm ja nicht. Was ich süß finde, als er die zu Yasemin bringt, sagt er auch direkt, ja, ich habe schon im ganzen Viertel rumgefragt. Mhm. Also er wollte jetzt auch wirklich irgendwie die Katze, das ist ja ein sehr, sehr, sehr, sehr kleines Kätzchen, ne?
1: Oh ja, es ist eine Babykatze. Ich glaube, Yasemin sagt ja auch irgendwie 10 Wochen alt oder so.
0: Darf man so kleine Babykatzen überhaupt schon draußen rumlaufen lassen?
1: Nicht mal, frag mal im Bauernhof, da werden die so draußen geboren und dann.
0: Möglicherweise ist das ganz normal. Er möchte ja die auch irgendwie jetzt wieder zurückbringen. Und da gibt es natürlich nur eine Möglichkeit. Wir müssen natürlich die große Pinnwand bei Yasemin benutzen. Und dann kommt ja jeder aus Bärstadt dran vorbei, dann wird es auch jeder irgendwann mal lesen, da dann einen Aushang machen. Weil ich sag mal, wenn wir es darüber nicht finden, dann ist sie offensichtlich ein Wildtier. Ne? Yasemin wird sie auch selber nehmen. Problem ist, aus ihrer WG gibt es einen Menschen, der Paul heißt. Wer ist eigentlich Paul? Und der hat eine Katzenhaarallergie. Und deswegen geht das nicht. Und sie weiß das aber natürlich. Sie weiß alles über ihre Mitmenschen. Denn sie kommen ja auch jeden Tag vorbei und erzählen ihr genau das.
1: Aber es ist für uns neu, dass sie in einer WG mit Paul wohnt, oder?
0: Ja,
1: jetzt
0: genau.
1: Jetzt wissen wir natürlich auch, warum sie sich so häufig bei Fritz in den Bauwagen bequem macht und dort auch gerne mal alleine ist, weil sie ja zu Hause nie alleine sein kann.
0: Nee. Vielleicht hat ja Paul auch noch andere Probleme und die Katzenhaarallergie ist noch das Beste.
1: Mann, was ist denn das jetzt hier für eine Verschwörungstheorie?
0: Da passiert ist. Aber sie kennt sich ja gut mit Katzen aus. Normalerweise wollte die Katze ja auch sofort nehmen und sie hätte die Katze, glaube ich, auch gerne mit nach Hause genommen. Und sie weiß ja auch ganz genau, da wollte ich dich jetzt fragen, ich habe es mir hier aufgeschrieben. Sie sagt zu ihm, gib ihr Joghurt und Wasser, fütter 5 bis 6 Mal am Tag, aber auf jeden Fall auch Wasser, sonst kriegt sie den ganzen Tag Durchfall. Wie du weißt, habe ich keine Katze. Ich glaube, ich wäre auch inzwischen eher der Hundetyp. Aber wenn ich mir jetzt überlege, ich habe hier so eine Katze und sie hat Durchfall.
1: Ja.
0: Wie kriegt man das hin, dass die Wohnung dann nicht auf einmal für immer ein großes Klo ist? Also, wenn ich hier Durchfall irgendwie wegmachen müsste, würde ich mich nicht nie wieder ins Wohnzimmer trauen, weil ich denke, hier sind immer noch Reste von Fäkalien. Wie löst man das? Wieso sagt sie das so lapidar? Wenn du mir eine Katze gibst und sagst, ja, aber fütter sie richtig, sonst kriegt sie Durchfall, dann kann ich die Katze nicht annehmen.
1: Also prinzipiell ist eine Katze schon sehr früh stubenrein. Das heißt, wenn sie Durchfall hat, dann geht sie trotzdem aufs Klo.
0: Ach so, das hätte aber Jasmin schon noch dazu gesagt.
1: Und zweitens, und das kommt jetzt wieder so ein Aber ins Negative, deine Wohnung ist ein einziges Katzenklo, weil Katzen nehmen ja regelmäßig auch Gras, Katzenminze, irgendwas, also bei mir auch auf dem Balkon zu sich, um ja Fell aus sich rauszuholen. Ja. Die würgen dann ja, mein Wohnzimmer ist eine Kotzstube. Ja. Das ist so.
0: Ja, aber die Katze ist natürlich mega sweet. Ich finde es natürlich auch gut, dass sie es mit so einer kleinen Katze gemacht haben. Das funktioniert natürlich noch ein bisschen besser. Du wohnst ja selber seit nun inzwischen 5 Jahren mit Katzen zusammen. Ist das so lange? Oh mein Gott, Sef. Nochmal so lange, dann sind es 10 Jahre.
1: Ja.
0: Ach du Schande. Wenn du dir jetzt Bilder anguckst von 2021, sehen die Katzen dann deutlich jünger aus. Wie ist es, wenn du deine Katzen, die du jeden Tag siehst, plötzlich vor ein paar Jahren siehst? Da muss man ja schon einen Unterschied merken, oder?
1: Ja.
0: Und ist das dann erschreckend oder süß oder wie geht man damit um? Weil es wird schon. Also, wenn man Bilder von uns vor 5 Jahren anguckt, sehen wir noch ungefähr gleich aus, plus minus. Aber so eine Babykatze und richtig, deine Katzen sind natürlich auch jetzt kräftige Tiere.
1: Zitat der Gäste: Boah, sind die fett geworden.
0: Kräftig. Sie haben nur dicke Knochen, aber das ist doch ganz normal, oder? Was ich immer denke bei so Hauskatzen, die nun wirklich ausschließlich in Wohnungen wohnen, weil jetzt hast du es natürlich ein bisschen entkräftet, weil du sagst, du gehst mit denen Gassi, wo ich immer denke, ja, Katzen, die können ja nicht einmal richtig rennen, die können sich ja nicht einmal richtig austoben. Das wird dann gelöst einfach mit Spielzeug, ne?
1: Naja, also sie können hier schon rennen, also von, wenn die Türen auf sind, dann ist das schon eine gute.
0: Ah, dann flitzen sie auch mal so um die Ecken.
1: Naja, und sie jagen sich ja auch und das auch gerne im Kreis. Also diese Zoomies nennt man sie immer. Ja, im Deutschen oder für den Menschen die 5 Minuten.
0: Ah, okay.
1: Dann toben die sich schon aus. Also doch, das geht.
0: Einmal so richtig austoben. Ja, ich habe noch ein Bild mitgebracht, das möchte ich an dieser Stelle schon mal einblenden. Das wollte ich dir noch zeigen, wie liebevoll. Ich meine, wir sind jetzt 2008, das ist 18 Jahre her. Wie schön schlicht auch ihr Kiosk da behangen ist. Und guck dir mal diese Preise an. Da steht, man muss jetzt ein bisschen ranzoomen, wenn man so
1: auch lesen kann. Es ist wunderbar, dass du es gemacht hast, weil ich habe mir das hier auch notiert.
0: Also, und
1: ist dir hier ein Fehler aufgefallen?
0: Ja, da kann ich mal durchgehen. Also Süßes 80 Cent, wäre schon gut. Ja. Ich hätte gerne einmal Süßes. Ja, 80 Cent bitte. Eiskugel 60 Cent, Kaffee, Milch, Tee, Saft. Ich hätte gerne einmal Saft, 90 Cent. Wir kommen ja nirgendwo auf 1 Euro. Es ist wahnsinnig günstig, aber auch sehr ungenau. Das erinnert mich wieder an die Zeit, wo ich Rote Rosen geguckt habe. Das war damals die Zeit in der Corona-Krise. Und da war gerade die Staffel mit der Käse-Astrid. Da war so eine Käsedame, die hat den Käseladen da in der Lüneburger Innenstadt bei Rote Rosen. Und da haben die das auch immer so gemacht, weil der Laden an sich ja nur ein Treffpunkt war. Und trotzdem kamen natürlich manchmal Komparsen rein, haben Käse gekauft. Und da war die Konversation, habe ich schon ein paar Mal erzählt, auch immer sehr einfach. Sie hatte einen Käseladen mit ganz vielen Käsesorten. Und da kommt jemand rein und sagt, hallo, ich hätte gerne einmal Käse. Und dann nimmt sie irgendwas und sagt, hier, 5 Euro. So ähnlich ist das hier auch. Also einmal Süßes.
1: Sie erinnert mich immer an einen Kollegen, der mal gefragt hat, aber was kostet Reparatur für mein Auto?
0: Ja. Genau so. Und sag mal, kostet eine Kugel Eis jetzt 50 oder 60 Cent?
1: Das
0: ist
1: so, auch danke, du ganz hast es klar. Gefunden.
0: Rechts steht nämlich die Eissorten, sehr süß, Pfirsich, Sahne, Amarellen,
1: Soja. Nee, das sind Sauerkirschen.
0: Was ist denn Soja-Eis?
1: Ja, es ist vor allem in Klammern.
0: Ja, was, genau. Was ich genau weiß, dass es das nicht gibt. Vanille, Schlumpf, Minto, Kirsche ganz süß mit der Kirsche daran, Schoko und Orange. Also, ja, weiß ich auch nicht so genau.
1: Ich denke mal, das Soja-Eis soll heißen, dass es kein Milcheis ist, aber warum ist denn das in den Sorten mit drinne? Weil darüber und davor macht es keinen Sinn. Amarellen, das sind diese Sauerkirschen und Vanille. Was davon soll jetzt Soja?
0: Ein bunter Lolli kostet 18 Cent und eine Erdbeere 20 Cent.
1: Nicht großartig, habe ich mir auch notiert, dass ein bunter Lolli 18 Cent kostet. Wo kommt denn der Betrag jetzt her? Oder so, ich hätte gern eine Erdbeere, finde ich auch großartig.
0: Also das ist, ich sag mal so, das haben sie heute liebevoller gemacht alles. Das ist hier schon sehr, sehr unglaubwürdig hingerotzt, weil eben gemalt irgendwie alles. Aber okay, ist egal. Vielleicht wussten sie damals auch noch nicht, dass sie diesen Kiosk ganz oft brauchen. Das sind alles die Anfänge hier.
1: Zitat von Fritz zu Jasmin, du bist besser als jede Zoofachverkäuferin. Das ist noch die Zeit, in der wir ihr immer Spitznamen geben. Ich fand, du bist heller als eine Traube Nusstafel, fand ich eigentlich am besten aus der Schokoladenfolge. Aber ach, na gut, die Zufachverkäuferin, ja, das nehmen wir auch noch mit. Okay, ja. Ich habe tatsächlich ein bisschen was gelernt, und zwar, dass hier Joghurt genommen wird. Ja. Ich werde das mal probieren, natürlich ohne Zucker, ohne Laktose, weil meine Katzen sind ja ausgewachsen. Das heißt, Laktase ist nicht mehr, das Enzym ist nicht mehr da. Und ich werde mal probieren, bei meiner zweiten Katze Liz mit Joghurt ein bisschen zu punchen, weil sie aktuell sehr große Futterprobleme hat. Sie ist sehr pingelig geworden, also noch pingeliger als früher eh schon. Und sie ist so weit, dass ich sie barfen muss. Das bedeutet, ich muss für sie selbst kochen.
0: Ach, so weit ist das schon.
1: So weit sind wir schon, ja.
0: Musst du das dann auch unter so einem Häubchen verstecken und dann so heben, damit das dann.
1: Nein, aber ich muss arschteure Zutaten kaufen und das ist allmählich. Ja,
0: okay, und Katze 1 Hazel sagt: Ach komm, ist bei Aldi im Angebot, gib mal her das Ding.
1: Ja, genau.
0: Ah ja. Ja, braucht man eigentlich für so Hauskatzen auch irgendwie noch eine Haftpflichtversicherung oder so, falls die mir jetzt was tut, oder wird das dann über deine abgewickelt? Weil bei Hunden ist das ja anders. Hunde brauchen ja immer so viel drumherum.
1: Ja, genau. Und Hund hat Hundesteuer und Anmeldung und den ganzen
0: Kram. Ja, und Hundehaftpflicht.
1: Aber nee, Katzen sind ja Gegenstände. Wenn irgendwas passiert, sind das Gegenstände.
0: Ja, aber okay. Okay. Und hat man irgendwie so eine Krankenversicherung? Weil ich hatte mich nämlich jetzt schon mal informiert, was ich so brauche, wenn ich doch mal einen Hund. Ich habe nämlich eine ganz süße Hunderasse, zeige ich dir am Ende der Folge
1: wo heute kommt noch. Denn, du hast in dieser Historie des Podcasts über Hunde eher hergezogen.
0: Ja, was ich weiß, aber ich hab so eine Hunderasse gefunden. Ich habe jemanden getroffen auf der Straße und habe gefragt, was das für ein Hund ist. Erzähle ich dir nachher noch, komm zum Ende als Rausschmeißer. Und da habe ich dann so auch mal gefragt, was das alles kostet. Und deswegen frage ich mich jetzt auch, wenn jetzt deine Katze eine teure Operation haben sollte, Gott bewahre, hast du dafür eine vollumfassende Versicherung abgeschlossen, die auch so 4, 5, 6, 7.000 Euro abdeckt? Oder wäre das der Worst Case, wo du sagst, scheiße, ich muss es bezahlen, ich liebe das Tier ja, habe aber die Versicherung nicht, weil die halt auch sehr teuer ist?
1: Ich habe keine Versicherung. Bisher bin ich noch im Plus, weil nichts war.
0: Ja, genau.
1: nein, ich zahle das, wenn irgendwas ist.
0: Ja, genau. So. Ja, das darf ich noch mal überlegen. Gut, jetzt geht's ja nach Hause mit der Katze. Und wenn ich dann irgendwann tatsächlich einen Hund haben sollte, CF, gehen wir natürlich sämtliche Löwenzahn-Hunde-Folgen durch.
1: Ja,
0: können wir. Da wird es ja bestimmt einige. Ich meine, jede Folge mit Fritz
1: Fuchs. Ich erwarte dann auch täglich Fotos von dir, wie toll dein Tier doch ist.
0: Nee, sowas mache ich bestimmt nicht. Aber das siehst du dann ja, weil ich ja viel glücklicher bin dann wahrscheinlich.
1: Ach so. Naja, und weil du ganz viele Menschen kennenlernst.
0: Boah, ist echt warm geworden jetzt hier. Ohne Ventilator muss ich merken, hier vor zwei Bildschirmen mit Kopfhörer auf, wird mir gerade echt warm.
1: Willkommen in meinem Leben. Hast Alter, du ein T-Shirt Alter.
0: An? Nee, ich habe nichts an. Hast du zu Hause was an, wenn es so heiß ist?
1: Oh, nee. Liebe Podcast-Zuhörer, stellt euch doch einfach mal vor,
0: wie wir sind doch auch jetzt alle ausgezogen, als wenn die ja jetzt sitzen mit Kopfhörer auf. Naja gut, wir sind jetzt im Bauwagen. Keks wird rausgescheucht. Ziemlich rabiat auch, weil wir uns jetzt um dieses kleine süße Kätzchen kümmern, dass wir auch so ein bisschen dazu bringen, was zu trinken. Wir geben ihr eine Decke. Und eigentlich sieht alles ganz harmonisch aus, bis auf dessen, dass wir Keks halt nicht mehr großartig beachten. Und dann gehen wir schlafen und dann kommt ein weiterer Nachteil für mich bei Katzen. Da wollte ich dich auch fragen, ob das wirklich so ist oder ob man die nicht umerziehen kann. Weil es wird hier einfach so gesagt, ja, Katzen sind auch nachtaktiv. Wenn wir Menschen schlafen wollen, dann drehen die erst richtig auf. Da würde ich mal sagen, das ist ein Mismatch.
1: Also, meine beiden gehen mit mir schlafen.
0: So.
1: Wenn ich schlafen gehe, gehen die
0: das
1: auch schlafen.
0: Das wollte ich doch hören.
1: Allerdings, Julian, schlafe ich ein bisschen länger als die Katzen und das lassen sie
0: das
1: auch von
0: weiß
1: sich hören.
0: Ich. Du schläfst länger als jeder. Das ist kein Ding.
1: Das ist richtig. Aber
0: die machen ja auch die Augen zu, wenn ihr im Bett liegt und du bist noch die ganze Nacht auf TikTok. So, deswegen können die ja nicht so richtig unterscheiden, wann du wirklich schläfst.
1: Zwei Jahren kein TikTok installiert, aber okay. Das war natürlich auch eine Gewöhnungssache.
0: Genau.
1: Am Anfang, wir sind ja hier bei einem 10 Wochen alten Babykätzchen. Ich habe Hazel bekommen, meine erste Katze, als sie 6 Monate alt war. Den Radau, den hier Fritz mitmacht, den kenne ich nur zu gut.
0: Naja.
1: Also mehr als 4 Stunden Schlaf war selten drin, selten.
0: Genau, Fritz wird jetzt ja mehrfach geweckt. So sehr, dass er irgendwann ja mit der Katze zusammen im Schoß einschlafen muss. Und wir dann einen sehr schönen Einspieler bekommen über die Katzen, die, ich hatte ja früher als Kind auch 2 Katzen, ich bin ja auf dem Dorf aufgewachsen, wie du weißt. Und da waren die natürlich hauptsächlich draußen, auch mal drin, aber hauptsächlich draußen. Und da war das auch ganz normal, dass die Katzen nachts einfach so ihr eigen Ding gemacht haben. Draußen. So, alle Katzen untereinander. So, manchmal hat man sie auch gehört, das klingt dann ja so wie Babys und so weiter, so Babygeschrei. Aber dass die Katzen nachts unterwegs sind, das kenne ich wohl auch.
1: Ja, und vor allem wird ja hier auch das gesagt, was für mich immer noch ein Phänomen ist, Katzen hören alles. Und wenn ich hier auf dem Balkon nur eine Mücke habe, Hier drin aber Fernseher, PC, Lautsprecher, alles läuft. Die hören es trotzdem. Schlafen angeblich eigentlich noch und rennen raus. Also das ist für mich unvorstellbar, wie sie das identifizieren können.
0: Das heißt aber nicht, dass sie total empfindlich sind. Meine alte Katze, die konnte auch neben meiner Lautsprecherbox schlafen, wenn ich da ganz laut Musik gehört habe.
1: Ja, das ist unbegreiflich. Ja. Naja, also Fritz macht ja schon mal einen großen Fehler. Er lässt ja auch die Dosen und Lebensmittel alles offen liegen. Und jetzt bin ich natürlich auch mal in mein Archiv durchgegangen, muss ich sagen. Ich habe ein kleines Bild für dich, und zwar Best of Radau von Hazel. Du bekommst von mir nun meine Highlights, die sie getrieben hat.
0: Ja, okay, meine Damen und Herren, die uns hier auf Spotify oder YouTube gerade zuhören, jetzt lohnt es sich kurz die Augen aufzumachen, die verklebten, denn CF hat hier 6 Bilder in eines gemorpht und da sehen wir verschiedene Arten von Müll. Ah ja, Müllbeutel aufreißen, das finde ich schon richtig scheiße.
1: Fand sie toll, das ist hier als Highlight dreimal drin, aber nicht unvergessen möchte ich bitte auch 2 Bilder, die die Technik betreffen, und zwar einmal links unten, das ist das Headset von meiner Arbeit. Vielen Dank nochmal, Hazel. War lecker anscheinend, das Mikrofon. Und in der oberen Mitte, das sind meine Beyer Dynamic Kopfhörer. Die kosten knapp 180 Euro. Kabel durchgebissen, ist bis heute nicht gefixt.
0: Und was ist das unten in der Mitte?
1: Das ist so ein Spielteppich, beziehungsweise auch so eine Matte vorm Klo, damit du das Streu von den Pfoten aufhängst. Fand sie lecker anscheinend.
0: Tja. Ja, das passiert dann halt. Gerade am Anfang kann man die denn dazu erziehen, dass man sagt, okay, die wissen halt jetzt inzwischen auch, wenn sie irgendwas anknabbern, dann kriegen sie eine gewischt.
1: Nein, das nicht wirklich. Aber was ich gemerkt habe, ist so Gummi-Kautschuk-Überzug. Das mag sie ganz gerne. Ich habe so ganz neue Kopfhörer, die sind auch so ein bisschen gummiert. Hat sie direkt das Maul aufgemacht und wollte reinbeißen. Du kannst natürlich ein bisschen Zitrone oder Essig nehmen und Dinge, vor denen du Angst hast, wie Kabeln, sie damit ein bisschen einreiben, weil dann riecht es ja, ist natürlich nach einer Woche weg, der Geruch. Aber da kannst du ein bisschen Lerneffekt haben. Dieses Kabel stinkt, da beiße ich nicht rein.
0: Ja, sehr, sehr, sehr niedlich, erstmal so auf jeden Fall alles so anzugucken. Wir machen den Podcast jetzt ja schon fast die ganze Zeit, wo du Katzen hast. Trotzdem muss ich sagen, sehr selten stören sie dich während der Aufnahme.
1: Also so, liegt so hier gerade auf dem Tisch.
0: Einmal im Quartal sagst du mal zwischendurch, Hazel. So, aber auch dann war das hier in der Aufnahme eher so ein kleines Geraschel im Hintergrund. Es ist nicht so, dass du jetzt irgendwie massiv gestört wirst davon. Sie wissen jetzt wahrscheinlich auch einfach nach so vielen Jahren, ja, wenn der redet, dann kümmert er sich nicht um mich, dann kann ich auch schlafen.
1: Also bei Hazel ist es auf jeden Fall so, sobald das Mikrofon angeht, dann geht sie eigentlich ins Bett. Das ist wirklich krass. Liz ist da anders, sie chillt hier gerade auf dem Tisch, sie hat sich breit gemacht. Jetzt versucht sie wieder einen Knopf zu drücken, das verhindern wir einmal. Habt ihr die letzten 5 Jahre nicht mitbekommen? So.
0: Genau.
1: Ja.
0: Und sind ja auch Samtpfötchen. Wenn sie da was drückt, da passiert ja nicht viel.
1: Ach Gott, was die hier schon alles an Knöpfen, die mein Smart Home bedienen, gedrückt hat.
0: Yasemin hat ja vorher noch ein Foto gemacht mit ihrer damals sehr modernen Digitalkamera. Das ist inzwischen ausgedruckt und sie hat jetzt einen Aushang gemacht. Wer vermisst mich mit der Katze? Die kriegt ja noch einen Namen, die Katze.
1: Ja, das ist eine Frechheit, dieser Name. Aber kommen wir dann zu.
0: Kannst dir vorstellen, dass ich den wiederum ganz gut fand.
1: Ja, natürlich, Mr. 1 und 2.
0: Genau. Fritz ist jetzt unterwegs und muss natürlich erstmal zu so einem, er will jetzt zum Tierarzt, denn das ist ja eine wilde Katze. Er weiß ja gar nicht, was jetzt mit der Katze los ist. Müssen wir die jetzt impfen? Müssen wir der eine Wurmkur geben, was man nicht alles machen muss? Ich weiß es nicht ganz genau. Müssen wir die nicht jetzt erstmal auf gesundheitliche Schäden überprüfen? Und da geht er an so einem langen, hier an so einem Wegweiser vorbei, wo alles Mögliche steht, auch Tierfriedhof.
1: Oh, das habe ich gar nicht gesehen.
0: Okay. 11:20, seht ihr jetzt eingeblendet, für CF 11:20, da kommt Katzen, Kleintier, Vögel, Tierarzt, Tierfriedhof. Aber er geht dann doch Richtung Tierfriedhof, biegt aber ab zu den Katzen.
1: Na, Gott sei Dank. Ja, wir sind ja genau genommen in einem Tierheim, die aber natürlich auch Tierärzte haben, weil genau, wir hatten es ja auch schon mal geklärt, ich glaube in einer Pusteblume-Folge, dass wenn man so Katzen in so, ja, wie soll man sagen, in einem Knast sieht, ne, wo mehrstöckig das Klo neben dem Futter steht, das ist die Auffangstation, in der man erstmal guckt, haben die Krankheiten, bevor sie in die jeweiligen Häuser kommen. So ein Katzenhaus zum Beispiel, wo ganz viele sind, wo es aber auch Rückzugsorte gibt und so. Diese Käfige, da sind sie nicht dauerhaft drin, im besten Fall.
0: Genau. Ja. Wir kriegen auch erstmal einen kleinen Einspieler über Wildkatzen. Das können wir natürlich auch nicht verhindern. Da kommen jetzt noch Tiger und Leoparden und Geparden.
1: It's the circle of life.
0: Das ist natürlich diese Art von Katze, vor der man immer so ein bisschen Angst hat. Wie ging der Text noch weiter? Circle of life.
1: Ich bin noch beim Intro.
0: Und im ewigen Kreis dreht sich unser Leben. Ich kann es auf Deutsch. Dem Gesetz der Natur sind wir ergeben. Irgendwie so, oder? Wir sind alle Teil des Universums.
1: Sehr gut. Frag mich bitte nicht, König der Löwen 2, da hört's auf. Ja, Geparden.
0: Er lebt in dir. Er lebt in mir. Nicht schlecht.
1: Du hattest eine glückliche Kindheit mit Disney. Herzlichen Glückwunsch.
0: Kam auf VHS raus, nur der zweite Teil. Das war VHS only. Hat aber, finde ich, die schöneren Lieder. Das muss ich schon sagen.
1: Okay. Ja, also in der Tat, das sind die Raubtiere. Das schnellste Tier immer noch ist der Gepard.
0: Ja, der Gepard, ein schnelles Tier.
1: Und ich muss sagen,
0: schönes Tier.
1: Hier wird ja auch auf diesem Bild eine Perserkatze gezeigt. Und da muss ich sagen, ich nehme lieber einen Ozelot aus den Einspielern als so ein überzüchtetes Ding. Nee, ich habe ja zwei europäische
0: Tier kann auch nichts dafür. Er sagt auch noch, die sieht ja aus wie ein Wischmopp auf vier Beinen. Und dann kommt eine Frau mit dieser Katze und dann sagt, oh, ein schönes Tier. Das war so der Comedy-Moment der Folge.
1: Der war auch schön. Das war gut. Aber ich mag diese überzüchteten Katzen überhaupt nicht. Ich hab schon mal mit einer britisch Kurzhaarkatze geliebäugelt. Sie war auch eine Woche zu Besuch hier. Hazel fand das gar nicht lustig.
0: Echt?
1: Aber ja.
0: Weiß ich gar nicht mehr. Wie ist das denn, wenn man sich dann nach einer Woche dann doch gegen ein Tier entscheidet? Wie sehr ist das schlechte Gewissen dann auch anwesend?
1: Ich habe mich nicht dagegen entschieden, sondern die ursprüngliche Besitzerin.
0: Ach so.
1: Wir waren nach einer Woche eigentlich auf dem Stand, dass die sich jetzt schon so anfreunden. Aber sie hatte dann wohl angeblich eine Familie mit Garten gefunden und meinte, nein, möchte das lieber abbrechen.
0: Ach, das ist aber gemein nach einer Woche.
1: Das fand ich auch nicht schön, aber na gut.
0: War ich ja in Kontakt geblieben?
1: Ein bisschen danach noch, ja. Das war aber tatsächlich der Moment, wo ich am wenigsten Schlaf bekommen habe, weil jedes Geräusch ich natürlich Angst hatte, dass sie sich gerade zerfetzen, ne?
0: Ja, ja, klar. Ja.
1: Also das wurde eine Woche komplett begleitet, da habe ich in Etappen geschlafen, wirklich immer nur so 1-2 Stunden.
0: Guck mal, das weiß ich gar nicht. Also, dann kannst du mir alle 5 Jahre neu erzählen.
1: Mache ich gerne. Sprechen wir einfach alle 5 Jahre diese Folge, die kennst du dann ja angeblich auch nicht mehr.
0: Auf keinen Fall. Okay. Die Katze wird jetzt von der Ärztin ordentlich untersucht.
1: Ja, und das ist der Moment, kriege ich das so schnell zurück? Warte, ich nehme mal unseren Feedback-Jingle. Genau, das ist der Klingelmoment, den ich sagen möchte, warum diese Folge ausgewählt wurde. Denn diese Tierärztin, die werden wir in naher Zukunft noch häufiger sehen, denn sie hat eine feste Rolle bekommen. Die Erdmute, die Freundin von Klute, das ist sie hier, die Tierärztin. Und die soll ja jetzt wohl noch häufiger vorkommen.
0: Stimmt, das ist sie. Okay, gut, das ist ein guter Grund. Und darüber bist du jetzt auf diese Katzenfolge gestoßen. Hast du gesagt, ach super, da müssen wir die ja sofort gucken. Sie ist auch toll, ich finde sie ganz süß. Ihre Arzthelferin, die sagt leider nicht so viel, die macht das auch gut. Ich glaube, die macht das. Also, ich hätte jetzt eher gedacht, dass sie schon irgendwie auch ein Talent dafür hat. Also sie macht das wirklich sehr gut, beide.
1: Ja, man hätte meinen können, sie ist
0: es wirklich. Wie ist das so als Katzenbesitzer, wenn man dann so daneben steht wie die anderen Menschen? Ich meine, beim Arzt ist okay, ne? Der Arzt, da zieht man auch die Hosen runter, Arzt ist Arzt. Aber wenn man direkt daneben steht, wie das eigene Tier dann so durchsucht wird.
1: Eigentlich sehr gut, weil dann muss ich es nicht machen. Ja, okay. Das ist ja schon sehr professionell. Also auch gerade, wenn du so ein jährliches Checkup machst und Tabletten verschrieben werden, du musst ja ein Katzes Maul aufhalten und es quasi in den Rachen werfen, als hättest du einen Basketball-Dunk gemacht. Ja. Da bin ich immer froh, wenn ich das nicht machen muss. Ist natürlich recht teuer. Also es gibt immer eine Preistabelle von bis. Da dürfen sie nicht großartig übertreiben. Na, Noteinsätze nochmal ausgenommen. Aber wenn du dir diese Tabelle anschaust, siehst du, jeder Besuch ist erstmal schon mal so ein Fuffi. Ist einfach weg, nur weil du da warst. Mhm. Und dann kommt es noch drauf an, was passiert. Ne? Und das ist natürlich jedes Mal, tut ein bisschen weh, aber da wird euch auch keine Versicherung helfen. Versicherung ist für OPs oder ähnliches.
0: Ach so, also
1: ein Check-up, das kriegt ihr nicht bezahlt. Na,
0: Vollkasko, sowas gibt es nicht.
1: Vielleicht gibt es das, mir ist es soweit nicht bekannt. Also das war immer so der erste Grund. Ja, dann gehe ich einfach regelmäßig zum Tierarzt. Dann habe ich ja eine Flatrate im Check-up. Nee. Das zahlt ihr trotzdem.
0: Diesen Scanner da, womit sie guckt, ob da nicht schon ein Chip unter der Haut ist, den fand ich wiederum ganz gut. Haben deine Katzen da so einen Chip irgendwo stecken?
1: Ja, aber selbstverständlich. Wo also denn? Machst du eigentlich, wenn sie kastriert werden? Wo, weiß ich nicht.
0: Wo steckt man den Chip denn rein?
1: Das weiß ich nicht. Da bin ich nicht dabei. Ach,
0: das weißt du gar nicht. Du weißt gar nicht, wo sie den haben.
1: Nein, das passiert ja unter Vollnarkose. Und also man verbindet es normalerweise, wenn sie kastriert werden, also in jungen Jahren, weil sie dann eh in Vollnarkose sind. Dann macht man das im einen Rutsch mit.
0: Ja, aber du weißt
1: dann,
0: nicht, wo.
1: Dann chippt man sie. Und vorsichtig, wenn gechippt, heißt nicht, dass man sie findet. Ihr müsstet diesen Chip auch noch selbst, das macht nicht der Tierarzt für euch, registrieren. Und erst dann könnt ihr sicher sein, dass sie ausgelesen werden kann.
0: Kann ich da auch was Neues, eigene Dateien draufspielen?
1: Ja, genau. Du hast so einen USB-Slot und da steckst du den Stick rein.
0: Kann ich auch noch Musik spielen? Man weiß ja nicht genau. Also das heißt, er wurde irgendwo unter der Haut.
1: Du kannst das Mauzen ersetzen. Dann gibt es so einen Hupe aus genau, dem Auto.
0: Ja. Macht sie wow. Genau. Also der Chip ist dann irgendwo unter der Haut, aber weil es halt im Feld ist, weiß man nicht genau, wo die Tierärztin den Chip versteckt hat. Und fühlt man den hier auch so dann irgendwie mal?
1: Ich kann mal kurz hier ein bisschen.
0: Fühl mal so ein bisschen um das Po-Loch herum. Vielleicht hat sie den da versteckt.
1: Warte. Piep. Oh, 6,99 hätte ich gerne.
0: Wenn ich die Ärzte wäre, dann hätte ich das hinten irgendwo abgelegt.
1: Nein, ich weiß nicht, wo es ist, aber macht man halt so mit, deswegen natürlich. Und das auch schon in frühen Jahren. Und also, ihr registriert es meist bei Tasso, heißen die.
0: Ah ja.
1: Da ist so das Standardding.
0: Aber da ist jetzt keine Ortung möglich. Also wenn die Katze jetzt weg ist, dann ist sie weg.
1: Nein. Das ist ja, dann muss ich die ja regelmäßig irgendwie aufladen, diesen GPS-Sender.
0: Ja, das weiß ich nicht genau. Das
1: ist ein bisschen schwierig.
0: Okay, also.
1: Ich nutze ja eine Plattform, die heißt nebenan.de, damit ihr so ein bisschen wisst, was in eurer Nachbarschaft abgeht. Und alle 2 Wochen ist da wirklich Katze vermisst.
0: Ja.
1: Und ne, gute Nachricht ist, kommt auch alle 3 Wochen mal Katze wieder aufgetaucht. Das Interessante daran ist aber, dass da immer steht, nach 2 Tagen komplett zerzaustes Fell. Wo ich mir immer denke, wie kann denn in 2 Tagen sie so dermaßen abgemagert und
0: ja, wir sind so heruntergekommen. Vollkommen verlebt, die Katze.
1: Wirklich, in 2 Tagen? Ja. Ich darf niemals eine Katze vermissen, die schaffen nicht mal 10 Minuten.
0: Ja, das ist eben, glaube ich, der Unterschied zwischen Dorfkatze und Wohnungskatze. Deine Katze kann wahrscheinlich draußen echt nicht überleben.
1: Wahrscheinlich, ja.
0: Und andersrum auch. Ja, jetzt guckt sich natürlich der Fritz erstmal an, wo diese Katze jetzt untergebracht worden wäre, wenn er sie nicht wieder mit nach Hause genommen hätte.
1: Genau, das sind diese Stationen.
0: Genau das, was du gerade sagst. Und nehmen wir zum Anlass, weil er gibt ja zu bedenken, ja, Problem ist, ich habe hier meinen 3 Jahre alten Bernersennenhund und das ist jetzt ein bisschen schwierig mit denen zusammen. Und dann sagt sie, ja, das geht schon. Man kann Hunde und Katzen schon aneinander gewöhnen, auch wenn sie natürlich erstmal so ein bisschen gegensätzlich sind. Die Katzen natürlich auch Angst haben vor so einem großen Hund. Man muss die aneinander gewöhnen. Und dann sehen wir jetzt natürlich erstmal, wie es früher war, wie Katzen überhaupt Haustiere wurden, dass man auch mal Angst vor denen hatte, im Dunkeln eine schwarze Katze, der Schatten einer Katze. Und dass man sie aber durchaus aneinander gewöhnen kann. Und jetzt kommt nämlich die Idee, ich glaube, die kommt dann von Yasemin, dass er das ja einfach als Videotagebuch führen könnte.
1: Ja. Also erstmal noch zum Einspieler, der ist sehr interessant mit dem Satz, hätte man die schwarzen Katzen nicht mit Stein beworfen, dann hätten sie wahrscheinlich die Pest von den Ratten verscheucht. Ja. Das ist natürlich ganz spannend und da komme ich natürlich zu 2 meiner Lieblingsthemen, Japan und Katzen in einem. Du weißt, Japan hat ja so Katzeninseln, davon ist die bekannteste Aoshima, weil dort die Katzen einfach die Insel übernommen haben. Die waren halt einfach irgendwann mehr als die Menschen.
0: Ach so.
1: Diese Insel ist halt auch dermaßen weit ab vom
0: also
1: Schuss.
0: Also halten die Katzen sich so Menschen eher?
1: Ja, sozusagen. Ja. Sagt man ja sowieso.
0: Ja.
1: Ich war auf einer, das ist Tashirojima. Die ist künstlich durch Katzen besetzt worden, weil, und da haben wir das ähnliche Pendant wie bei den Ratten, die hätten lieber die Pest nicht übertragen, wenn man Katzen nicht verscheucht hätte, weil auf dieser Insel wurden Seidenraupen gezüchtet. Um die Kokons zu schützen, hat man dann Katzen eingesetzt, weil Ratten und Mäuse diese Kokons geklaut und zerstört haben, hat man Katzen auf diese Insel gebracht und das hat funktioniert. Und dann hat man irgendwann diese Katzen als heilig ausgesprochen und deswegen dürfen sie auf dieser Insel bleiben und werden versorgt. Ja, und jetzt ist es eine Touristeninsel und das funktioniert anscheinend ganz gut. Ja.
0: Ich denke natürlich an die alten Pharaonen in den Pyramiden, wo die Katzen eine wichtige Rolle gespielt haben. Und dann denke ich natürlich noch, was wäre Batman ohne Catwoman gewesen, ne?
1: Das weiß ich nicht, keine Ahnung. Ganz ich kriege Robin hin, mehr weiß ich nicht.
0: Ach, apropos Robin. Wir müssen natürlich noch ganz kurz sagen, wie die Katze hier genannt wird.
1: Nein,
0: eigentlich heißt die Katze ja Robinson. Aber die Tierärztin, glaube ich, sagt das so nebenbei, sagt sie irgendwas von, ja, das ist hier so Nobody. Und dann sagt Fritz, ach, super Name, Nobody.
1: Das ist doch nicht dein Ernst.
0: Weil es ja auch ein Kater ist und keine Katze. Das wird ja auch dann erst...
1: Respektlos ist dieser Name, bitte.
0: Nobody ist ein witziger Name, weil es ist ja für ihn nun mal auch ein Nobody.
1: Ich meine, du bist einfach niemand. Ja, niemand genau. Bist du für mich.
0: Genau. Und er macht ja sogar einen kleinen Napf, wo auch Nobody draufsteht. Und er ruft den Kater auch, der jetzt ein Kater ist, mit Nobody zwischendurch. Das finde ich sehr süß.
1: So ungeil, wirklich.
0: Ja.
1: Also ich habe es ja, glaube ich, schon mal gesagt, meine erste Katze Hazel heißt eigentlich Kitty und das finde ich auch so dermaßen unkreativ.
0: Der war so verliebt in Hazel Brugger eine Zeit lang, da musste der Name her.
1: Garantiert.
0: Also ich finde es ja süß, wenn man so Katzen oder so Tieren so Namen gibt, die halt so fernab sind von normalen Namen. Und deswegen ist Nobody, finde ich, gut. Oder halt so Herr Winter oder so, wenn man denen so Namen gibt. Mr. Ja, Kid und Mr. Wind kann man auch sagen.
1: Es gibt auch so den Drang, sie ihm immer Oma-Namen zu geben, so Käthe und sowas. Das macht man genau. Auch ganz gerne.
0: Das alte Fräulein Schneider, würde ich sagen. Naja gut, also Nobody ist natürlich eine witzige Geschichte. Ich fand das gut. Er macht jetzt da ein Videotagebuch. Eigentlich geht das jetzt ganz schnell plötzlich, weil wir das jetzt so im Zeitraffer sehen, wie die da zusammen essen und zusammen Zeit verbringen, zusammen schmusen und irgendwann dann ganz am Ende bei Tag 7 oder 8 auch zusammen einschlafen.
1: Und leider, das ist so ziemlich das, was ich auch gemerkt habe. Nach einer Woche mögen sich Tiere eigentlich. Das funktioniert ganz gut.
0: Ja, haben sie Frieden geschlossen. Und jetzt ist das Problem, genau in dem Moment des größten Erfolges kommt nur ausgerechnet, wie hieß sie noch, Moment,
1: Lea oder Lena, ich habe es nicht genau verstanden.
0: Genau, Lea kommt, gespielt von Emilia Holstein, hat sonst nicht viel schauspielerisch gemacht. Vielleicht hat sie aber auch früh geheiratet, wer weiß das genau. Sie holt jetzt ihre Katze ab, denn sie hat gehört, dass da eine Katze ist. Und Fritz ist auch nicht wirklich traurig. Hätte ich jetzt gedacht, dass da noch so ein bisschen so Wehmut mitkommt. Aber er sagt sich, ach ja, dann besuche ich die Katze halt ab und zu. Ach, Robinson heißt Nobody. Ja, dann ebenso. Es ist der Oma ausgebürgt.
1: Warum macht er dieses Videotagebuch jetzt? Der lädt es ja nicht auf Social Media hoch, um irgendwie Viralität zu erzeugen und zu sagen, wem gehört die? Warum macht er das?
0: Weiß nicht, er wollte das irgendwie dokumentieren. So als wissenschaftliches Projekt gucken, ob das funktioniert, ob die Ärztin da keinen Quatsch geredet hat.
1: Ah, okay. Ja, aber eine Sache, die müssen wir hier natürlich visuell auf jeden Fall ansprechen, weil warum bin ich denn noch nicht auf die Idee gekommen, meinen Katzen so einen Mini-Bauwagen zu basteln? Wie süß.
0: Oh ja, das ist süß. Ja, aber das hättest du jetzt nicht sagen dürfen. Du kannst ihn ja drucken.
1: Ich hatte schon überlegt, also das Gestell macht man per Holz, ja, und dann so eine Treppe oder so eine Dachterrasse, die kann ich ja drucken eigentlich. Das ist ja von der Größe her machbar.
0: Muss man auch dazu sagen, ich mache mal ein Bild davon, kann ich ja auch noch schnell einblenden. Ich bin ja sowieso dran mit Schneiden diese Woche. Es gibt da nämlich in der Tat noch so einen ganz kleinen Bauwagen, auch für die Katze, den Keks hat ja auch einen eigenen. Wobei der für die Katze sieht so ein bisschen aus wie aus Pappmaché zusammengesetzt, aber ist ja egal.
1: Ja, das ist ja aber auch, bei Katzen ist ja so, die erkennen das ja nicht an, sondern es ist ja Spielzeug, das ist ja Wegwerfware, alles, was du ihnen gibst.
0: Wo auf dem Napf einfach Nobody steht.
1: Das ist eine Frechheit.
0: Keks hat dann aber auch seinen eigenen, also die sehen ja sehr gleich aus, die Näpfe. Das finde ich ja gut, dass sie sich gegenseitig nicht das Essen wegessen können. Gibt es denn etwas, was beide mögen, wo man dann schon mal rangeln müsste?
1: Ja, rangeln. Das Olli Schulz lässt grüßen.
0: Wir rangeln auf dem Sofa, da, genau.
1: Das, Katzen- und Hundefutter unterscheiden sich nicht großartig, außer von den Nährstoffen, was so Monoprotein und sowas angeht. Also die dürften beides essen. Nicht dauerhaft, das ist nicht auf ihren Körper abgestimmt. Ne? Also der eine bekommt mehr Taurin-Energy, was auch immer, als der andere. Aber im Prinzip könnten sie beides essen.
0: Ist und dann so hat die Katze da noch so ein Plüschtier, ich glaube so eine Plüschmaus. Ist das realistisch? Die ist ja fast so groß wie die Katze selbst. Bei Minute 20, 32.
1: Ja, also interessanterweise heute, meine beiden sind jetzt 5, ist jetzt Spielzeug gar nicht mehr so relevant. Ja. Aber zum Glück haben die ja auch sich selbst jetzt. Aber am Anfang, Hazel, die ersten 12 Monate, das war scheißegal, was das war, wie groß das war, solange ich es bewegt oder geworfen habe, unfassbar.
0: Ist sie direkt hinterher geflitzt, oder?
1: Ja, ich hab auch nicht verstanden, warum. Ich denke so, das ist ja nichts Natürliches, was du jetzt irgendwie, aber es hat sich bewegt. Das reichte wahrscheinlich.
0: Ja, das war die Folge. Eigentlich eine ganz gemütliche Folge, so für so einen heißen Sommertag.
1: Ja, als Abschluss habe ich mal geschaut, weil ich habe mich vor 6 Jahren ungefähr beim Tierheim mal als ehrenamtlicher Helfer beworben im Katzenhaus. Allerdings hatten wir vor 6 Jahren ganz frisch etwas, was uns nicht so zueinander gebracht hat, eine kleine Pandemie. Deswegen wurde ich da sehr schnell abgewiesen. Und ich habe mal heute geschaut, wie es denn so wäre, wenn ich mich heute als Helfer melden würde. Der Tierschutzverein hier bei uns in der Süderstraße ist der bekannteste. Der möchte aktuell keine Helfer für Katzen, nicht mal für Näpfe waschen und Klo reinigen. Da was? Haben sie tatsächlich genug Leute.
0: Das machen jetzt Roboter aus China oder was?
1: Bei der Vermittlung und der Nachkontrolle, und da muss ich sagen, da muss ich ja mit Menschen arbeiten.
0: Das
1: ich möchte
0: doch
1: ja mit
0: dein
1: Tieren
0: Ding.
1: Arbeiten.
0: Da kommst du ganz picky dann in die Wohnung und überprüfst, ja. ob die Tiere da auch wirklich sich wohlfühlen.
1: Und das ist ja so, das habe ich ja erlebt, weil ich ja. Das kommt ja vom Tierschutzverein. Da kam ja eine Dame und hat eine Stunde gesagt, was ich hier falsch mache und was ich toll mache. Nee, ich bin hier nicht da, um Familien zu judgen. Das ist nicht meine
0: Welt. Ja, die sind
1: ja
0: auch nicht alle so nett. Dann sitzt du da bei irgendeiner Familie, die ganzen Tag auf dem Sofa sitzen und dann kommst du rein.
1: Ja, und dann
0: rein.
1: Muss ich denen sagen,
0: also ein bisschen weniger rauchen, was ich jemals gesehen habe. Bisschen weniger rauchen wäre schon gut. Also das ist,
1: oh Gott.
0: Das ist für die Katze nicht so gut. Das ist ja alles hier voll Qualm. Und dann, die Bierflaschen können sie ja schon wegräumen vom Napf. Nee, das wäre nichts. Das würde ich auch nicht gerne machen. Aber es ist interessant.
1: Drei Dinge, die ich in meinem ganzen Leben niemals tun werde, in meinem Leben verpassen werde, weil sie mir nicht gut tun, sind alle Horrorfilme der Welt, True Crime Podcast und den Suchbegriff Katze bei Kleinanzeigen eingeben. Was du da findest, das ist, oh mein Gott, das bricht dir sämtliche Herzen.
0: Okay. Ja. Brichst du mir das Herz, breche ich dir die Beine. Jetzt brauchen wir die komplette Bewertung. CF, Katzenliebe hin, Katzenliebe her. Wir müssen jetzt schonungslos ehrlich sein. Und deswegen wirst du überrascht sein, was ich dieser Folge gebe. Wir haben 3 Kategorien uns überlegt. Einst, damals, ehedem. Und die sind heute noch dieselben wie damals, CF.
2: Lerneffekt.
0: Ach ja, der Lerneffekt. Ja, also du sagst, man hat nicht so viel gelernt.
1: Nicht so viel wie bei Peter. Und das ist selten, dass Peter Lustig mehr erklärt hat als Fritz Fuchs.
0: Ja, dann würde ich mal sagen eine 7.
1: Den habe ich nämlich hier auch stehen. Sehr schön. Ja, also, den direkt weiter oder wie?
0: Ja.
1: Oder was?
0: Ja, oder wie oder was? Oder wann? Oder wo? Wat? Warum?
1: Wie heißt der Typ, der immer oder was sagt? Du weißt das. Das ist doch ein Potter.
0: Oh,
1: oder so.
0: Hier Jesus, VfL Jesus hat er sich genannt. Der ist VfL Bochum-Fan, genau. Oder was?
1: Okay, nehme ich so hin.
2: Realismus.
0: Googelt alle mal nach VfL Jesus auf Google. So.
1: Nur weil er lange Haare hat oder was?
0: Oder was?
1: Oder was?
0: Was war jetzt die Kategorie oder was?
1: Das ist Realismus oder was?
0: Okay. Ja, Realismus ist auch in Ordnung, ne? Also 9. Realismus würde ich sagen 8.
1: Ja.
0: 9.
1: Ja, manchmal ist es zu einer 9. 9. Okay, alles klar. Ja.
0: Die Preistafel war halt sehr ungewöhnlich.
1: Naja, gut. Die Katze aufnehmen. Ich finde es ja so schön, wie Fritz auch dann, nachdem er aus dem Tierheim zurückkommt, zu Keks geht und sagt, ja, guck mal, wenn ich nicht losgeworden bin für dich.
0: Ja, genau.
1: Wer jetzt hier sogar mit einer Kamera bevorzugt wird.
0: Er guckt Edge. Auf Keks sagt, sie bleibt.
1: So. Im Prinzip schon. Ja.
0: Und sie schläft auch bei mir drin. Ja,
1: aber keine Sorge, Keks. Jetzt seid ihr zu zweit und ja, dadurch habt ihr ja ein bisschen
2: Unterhaltung.
0: Aber was hast du denn gegeben gerade jetzt beim Realismus?
1: Auch eine 9.
0: Ach so, okay.
1: Wir sind bisher baugleich.
0: Boah, Unterhaltung 8.
1: Ja, da sind wir nicht mehr baugleich. Ich habe 7.
0: Ja, naja, gut. Aber ist ja nicht so schlecht.
1: Also es ist eine Fritz-Fuchs-Folge. Ich habe viele Folgen, auch bei Peter, viele Folgen Löwenzahn, bei denen ich mir denke, wie lange geht denn das noch? Guck in die Timeline, bin bei Minute 3. Diese Folge ging wirklich sehr schnell vorbei.
0: Ah, ja.
1: Und ich habe sie 2,5 Mal geschaut.
0: Oha, warum nur das halbe Mal?
1: Weil ich sie auf doppelte Geschwindigkeit das dritte Mal geschaut habe.
0: Ach so. Ja, aber du hast sie im Prinzip doch ganz komplett geguckt. Gut, aber eine gute Bewertung. Also eine schöne Folge. Fand sie okay. War jetzt kein besonderer Spannungsbogen drin. Boah.
1: 82. Platz mit 47 Punkten lässt sich sehen bei knapp 300 besprochenen Folgen definitiv im oberen Drittel.
0: Mal direkt verglichen mit der Peter-Folge am Anfang. Was hatte?
1: Oh, das war lange her, ne?
0: Ja.
1: Da.
0: Verdammt lang her. Alles verdammt lang her. Peter, Folge Mauxico besprochen. Verdammt lang
1: ja,
0: her.
1: Ja, aber wie hieß die ursprüngliche Folge?
0: Das war irgendwann am Anfang, da war ich hier frisch eingezogen. So April müsste unsere Podcast-Folge 12, 13 gewesen sein.
1: Ah, Katz und Maus hieß die. Oh, die hat nicht gut abgeschnitten. Die hatten wir im Lerneffekt. Im Lerneffekt? Mhm. Was?
0: Aha.
1: Mhm. Oh, da muss ich noch mal auf die Recherche gehen. Das ist Platz 179 mit 40 Punkten.
0: So eine lausige Folge. Da bin ich ja froh, dass wir Fritz Fuchs haben. Oder?
1: Damit müssen wir neu besprechen. Neue Besprechung. Gibt bald einen Jingle. Ding, ding, ding. Neue Besprechung.
0: Ja, genau, Veto. Wir legen Veto ein. Das kann ja so nicht sein. So nochmal recherchieren. Okay, das war die Folge. War nicht schlecht. CF, ich hätte gar nicht viel Feedback vorzulesen, aber eines vorzuspielen. Denn unsere Naturforscherin hat sich nicht lumpen lassen, uns eine 20-minütige Sprachnachricht zu schicken. Ich habe die auf 3 Minuten runtergekürzt und die hört ihr jetzt.
3: Hallo Julian, hallo CF. Tatsächlich muss ich sagen, ist mir eure Folge zu Peterchens Mondfahrt durch die Lappen gegangen. Es tut mir leid und dementsprechend habe ich jetzt erst gehört, dass ihr in dieser Folge nach mir gerufen habt. Und zwar ging es um die Frage, warum man von Blitzlicht geblendet wird. Man kann es tatsächlich sehr schön erklären, aber das jetzt in Textform wollte ich euch dann doch nicht antun und dementsprechend hier eine kurze Sprachnachricht dazu. Also es ist folgendermaßen. Wir haben 2 Sorten von Farbsehpigmenten in unserem Auge. Einmal die Zapfen und einmal die Stäbchen. Die Zapfen sind für Farben verantwortlich, die Stäbchen für Schwarz-Weiß-Sehen. Ihr kennt vielleicht den Ausdruck, nachts sind alle Katzen grau. Ja, das kommt daher, weil die Zapfen nachts inaktiv sind. Wir sehen dann nur noch mit den Stäbchen, deswegen sehen wir nur noch Schwarz-Weiß und halt deren entsprechende Grauschattierungen. So, die Zapfen funktionieren nach dem Prinzip, wenn Licht auf die Zapfen fällt, dann zerfällt dieses Molekül. Dieses Molekül muss man sich so vorstellen, es besteht aus 2 Einzelteilen, Retinal und Opsin, und die sind normalerweise im normalen dunklen Zustand, der dunkle Zustand ist tatsächlich der normale, hängen die zusammen. Dann ist das ein Molekül. Wenn jetzt Licht da drauf fällt, verändert sich die Struktur und das Molekül spaltet sich. Dann haben wir nämlich 2 Moleküle quasi da drin. Und dann werden keine Signale mehr ans Gehirn weitergeleitet, weil das Molekül zerfallen ist. Jetzt ist es so, dass dieses Wiederaufbauen des Moleküls, natürlich passiert das wieder, aber das braucht Zeit. Und das ist die Zeit, wo du nichts siehst. Das heißt, wenn du jetzt nachts, wie gesagt, Farbsehen ist inaktiv, keine Zapfen, du siehst nur mit den Stäbchen. Und wenn du jetzt an das Dunkle gewöhnt bist und dann schlagartig ein sehr grelles Licht kommt, dann zerfallen sämtliche Stäbchen und du siehst erstmal nichts mehr. Wenn das Licht jetzt nicht ganz so grell ist, dann zerfällt halt nur ein Teil der Stäbchen und dann funktioniert das, dann hat man dieses Problem auch nicht. Das Problem entsteht halt nur, wenn es wirklich sehr grell ist. Und deswegen ist es auch auf der Autobahn verboten, mit Fernlicht zu fahren, weil genau das sonst passiert. Und dann hat man halt einen Moment, wo man gar nichts sieht und das bedeutet erhöhte Unfallgefahr. Das ist der Grund, weshalb Fernlicht auf der Autobahn verboten ist. Ja, ich hoffe, ich konnte das damit erklären und wünsche euch auf jeden Fall eine schöne neue Woche beziehungsweise ein schönes Wochenende, je nachdem, wann diese Podcast-Folge erscheint. Macht's gut. Tschüss.
0: War natürlich nur ein Spaß. Sie hat von Anfang an die Minute weggeschnitten. Also sie hat von Anfang an das gesagt. Ich habe so ein guter Schnittmeister bin ich nicht, dass ich 20 Minuten auf 3 sinnvolle Minuten zusammensetze.
1: Du haust doch das alles in ChatGPT, lässt zusammenfassen, neu synthetisieren. Nicoles Stimme war gar nicht echt da drin. Wissen wir doch bei dir alles.
0: Ja, Nicole, die ist inzwischen so teuer geworden, seitdem sie Karriere gemacht hat als Naturforscherin.
1: Tja, so ist es.
0: Nicole Naturforscherin.de, der Podcast. Steht noch aus. Dann kann sie alles, wie sagt sie immer, didaktisch. Kann sie alles didaktisch erklären.
1: So, schön, dass du die ESA und nicht TV. Das hilft mir nochmal sehr.
0: CF, nächste Woche ist Folge 290 oder 280, ne? Jetzt muss ich selber gucken. 280, genau. 80, ja. Ich wollte ja eigentlich mit dir ein bisschen den kleinen Vampir machen, bevor ich feststellte, dass die Folge 280 schon lange, lange verplant vergeben war an Lauren und Felix, die sich eine Folge rausgesucht haben und die ganz ohne uns besprechen. Die Folge 195, Peter haut den Stein aus der letzten Ära. Und Peter Lustig sagt mir wieder nichts, der Titel. Das macht nichts, dann weiß ich,
1: wie es auch nicht. Peter Lustig sagt mir nichts, der Titel. Toller Satz von Julian nach 5 Jahren Bauwagen-Podcast.
0: Sagt mir nichts. Es gibt immer wieder Folgen, auch deren Titel mir überhaupt nichts bedeutet. Und deswegen könnt ihr die gerne besprechen. Ich bin gespannt, wie sie es machen. CF hat denen alles zur Verfügung gestellt, alle Jingles, ganz viel Liebe. CF hat auch einen kleinen Kuchen gebacken. Und sie machen das jetzt wirklich ganz alleine.
1: Ja, und das ist mal wieder der Moment, den wir ja schon einmal hatten, in dem wir Urlaub haben. Und das ist großartig. Ich gönne es mir und dir
0: Ja,
1: natürlich
0: oh ja,
1: hart.
0: endlich mal ein bisschen
1: Jetzt einfach
0: Pause.
1: mal eine Woche. Aber das Tolle daran ist ja, dass wir nicht nur nicht besprechen müssen, sondern auch eine Folge selbst serviert bekommen. Wir dürfen eigene Konsumenten unseres Podcasts jetzt sein.
0: Genau,
1: Das ist
0: das
1: natürlich für uns was ganz Besonderes. Für
0: ist
1: euch
0: schön.
1: wie immer, aber was soll's.
0: Richtig. Vielleicht wird es ja sogar ganz schön. Damals hat das ja gut geklappt. Damals war es ja noch Dernhelm. Ich weiß
1: Und
0: gar nicht, wo.
1: Felix, ja.
0: Dernheim, die hört hier auch noch ab und zu mit, aber ich glaube, Felix und Dernheim sind nicht Freunde geblieben. Ne? Sie haben nicht viel Kontakt miteinander, oder?
1: Wie, das hat nicht geklappt? Naja, dann machen wir mit Lauren neue Chance.
0: Genau, Lauren, die kriegen wir schon irgendwie verkuppelt. Hat ja schon mal funktioniert.
1: So, was?
0: Ich wollte dir noch ein Bild zeigen, und zwar dieser
1: Ja.
0: Hund, der hier bei mir auf der Straße. Ganz selten spreche ich Leute an, eigentlich gehe ich immer weg. Aber dieser Hund, der war so süß. Da habe ich den Besitzer gefragt, was das für ein Hund ist. Es ist eine holländische Hundesorte. Der Hund heißt, ich kann es nicht richtig aussprechen, Kooikhondje. Und dann habe ich unabhängig davon ChatGPT gefragt, welcher Hund zu mir am besten passt. Wer möglichst leise ist und scheu ist und nicht so, ne, wer zu meinem Leben passt, den ich mitnehmen kann. Und dann war tatsächlich das Kooikhondje in den Top 3, zwei andere noch sehr, sehr hässliche Hundesorten auch. Und deswegen habe ich jetzt hier ein Bild generiert. So wirst du mich künftig durch Düsseldorf laufen sehen. mit meinem Kooikhondje. Da könnt ihr das schon bei euch besser vorstellen. Solche Bilder wird es dann bei mir
1: Das
0: auf
1: ist so
0: Instagram
1: toll.
0: aufgeben.
1: Ich habe vor kurzem mal ChatGPT gefragt, wie ich mit Glatze aussehen würde. Schön, dass du ChatGPT fragst, wie würde ich mit dem Hund draußen
0: Ja,
1: aussehen?
0: und ich
1: Da
0: finde, das
1: kann
0: ist
1: sich
0: sehr
1: das
0: gut.
1: alles so mal theoretisch schon mal basteln
0: Ich
1: lassen,
0: finde
1: die
0: das gut,
1: Zukunft.
0: dass der Hund stehen bleiben kann, während ich noch laufe, aber ansonsten, ansonsten ist das gut. Ja, also ich werde mich da mal informieren. Da brauche ich jetzt aber auch eure Hilfe. Vielleicht gibt es da draußen den einen oder anderen Hundebesitzerin, der mir sagen kann, dass es nicht so teuer wird, wie mir ChatGPT prophezeit hat, weil ich hätte nämlich gerne eine Versicherung, die auch extremst teure Operationen mit einschließt, aber bitte deswegen nicht 500 € pro Monat kostet. Was kostet die Haltung eines Kooikhondjes für mich als Stadtmensch? Ich werde mich damit auseinandersetzen, CF. Und es ist tatsächlich nicht ausgeschlossen, dass ich bald mit einem Hündchen durch die Gegend laufe. Leg das mal auf Wiedervorlage ein Jahr, weil ein Jahr brauche ich schon, das zu entscheiden.
1: Okay. Ich glaube, du kannst grob sagen, der kostet dich 5 € am Tag. So
0: Ja,
1: Pflegefutter und
0: glaube ich
1: so.
0: auch. Glaube ich
1: Das,
0: auch.
1: bei Katzen habe ich immer so mit 3 € gerechnet. Vielleicht sogar ein bisschen mehr bei Hunden.
0: 365 mal 5, knapp 2000 € im Jahr, was ich dafür alles kaufen könnte. Ja, aber das hat aber
1: Boah.
0: ChatGPT auch gesagt, tatsächlich, es kommt gut hin. Der hat nämlich auch gesagt, ja, über die ganze Lebenszeit des Hundes kommen schon ein guter fünfstelliger Betrag zusammen, den
1: Ja,
0: man
1: da ist ja noch
0: ausgibt.
1: nicht die Einmalzahlung, das Anlagevermögen für den Hund,
0: Nee,
1: Napf,
0: und da frage ich mich, gibt so ein
1: Hundedecken.
0: holländischer Hund denn so viel zurück? Das werde ich aber alles, also wer von euch diese Hunderasse hat, ich möchte, wenn dann diese Hunderasse haben, aus ganz vielen Gründen, in einer Hundefolge von Peter Lustig kann ich das ja mal auseinanderdröseln, sagt ihr euch gerne, sagt gerne mal bei mir Bescheid. Ich habe jetzt eine Woche Urlaub hier, Podcast-Urlaub, dann können wir ganz viel hin und her schreiben und dann kann ich meine ganzen Fragen stellen. Vielleicht meldet sich
1: Im
0: ja jemand.
1: Prinzip passt ein Hund eigentlich wirklich super für dich, weil du ja sehr viel draußen
0: Genau,
1: bist, aber
0: ja.
1: halt auch trotzdem viel zu Hause.
0: Ja.
1: Und ja, du musst dir natürlich jetzt immer noch bedenken, ein Tier, nur weil es die gleiche Rasse ist, ist jetzt nicht jedes Tier genauso. Also
0: Nee, nee, klar,
1: Charakterunterschiede gibt es
0: ich
1: da
0: weiß
1: schon,
0: wohl, ich
1: ne?
0: weiß wohl. Von allen
1: Aber
0: passt er am
1: ansonsten
0: besten zu
1: passt
0: mir.
1: das schon zu
0: Und man
1: dir.
0: kann ihn auch tatsächlich ein bisschen mehr noch mitnehmen. Also notfalls kann man ihn auch mal ein Wochenende mitnehmen, wo man einfach ist. Also ich denke auch, das könnte mir passen. Das einzige Problem ist, das habe ich ChatGPT auch gesagt. Und da hat er mir aber gleich den Zahn gezogen und gesagt: Ja, Julian, das kannst du abknicken, das wird nichts. Hunde sind nun mal so, dass die ständig anhalten und schnüffeln und einen immer aufhalten beim Spazierengehen. Also, ich hätte lieber einen, der sich dieses Schnüffeln und dieses überall hinpinkeln einfach mal abgewöhnt hat. Das wird auch mit so einem holländischen Hund nichts. Aber
1: Kannst
0: ansonsten,
1: du wie eine Windel umbinden?
0: also, dieses Bild ist auf jeden Fall, sagen wir mal, macht Lust auf diesen Hund. Woher ich diese schwarze Jacke habe, weiß ich noch nicht. Die muss ich noch kaufen irgendwie, aber ansonsten passt das schon ganz gut.
1: Das kommt dann alles mit dem Hund, keine Sorge.
0: Sehr, das war's. Wir haben jetzt die Woche frei. Ich hoffe, in 2 Wochen ist der scheiß Sommer vorbei. Und dann sind wir hier wieder mit kühlen Getränken. Ich muss jetzt dringend den Ventilator wieder anmachen. Ich schwitze mich des Todes hier.
1: Ich muss Julian jetzt ungefähr eine Woche beraten über Tierhaltung. Das ist für mich gar kein Problem. Aber ihr gönnt euch einfach so lange, Lauren und Felix. Wir danken jetzt schon mal, dass ihr den Podcast für uns
0: Auf
1: gemacht
0: jeden
1: habt. Und
0: Fall.
1: Julian dankt auch, dass er hoffentlich irgendeine Otto Walkes-Anspielung oder ähnliches ist, womit er Felix jetzt die nächsten 3 Jahre wieder aufziehen kann. Bis nächste Woche.

0: Sag mal, CF, schwitzen Katzen eigentlich bei enormer Hitze?
1: Nein, und sie können auch keinen Sonnenbrand kriegen.
0: Aber Hunde, die leiden, oder?
1: Oh, können wir nochmal neu. Kannst du die Frage nochmal neu stellen? Ich habe sie falsch beantwortet.
0: Ach, sehr.
1: Haben wir schon mal einen schönen Outtake. Oh, nicht da.

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1: Sommer, eine Jahreszeit, die tatsächlich sehr unterschiedliche Wünsche projiziert. Für den einen, da darf es gerne 30 Grad plus heiß sein. Für den anderen sind das Temperaturen, die ihn eher behindern. Was Susan Ebrahimi braucht für einen idealen Sommer, damit starten wir jetzt in den heutigen Schlagerboulevard, Ausgabe 470. Herzlich willkommen.
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Die Geschichte eines jungen Mannes, der sich auf der Suche nach dem Glück in Abenteuer stürzt, um schließlich zu erkennen, dass wahre Erfüllung nur durch die Liebe und den richtigen Menschen an seiner Seite möglich ist. Damiano Maiolini war das eben gewesen. Die folgende Sängerin sang bereits mit 15 in einer Band, aber immer nur am Wochenende auf Tanzveranstaltungen, denn während der Woche, da machte sie zunächst mal ihre Ausbildung zur Industriekauffrau. Entdeckt wurde sie dann 1991 zunächst für den volkstümlichen Schlager und seit 20 Jahren auch im moderneren Schlager. In ihrer aktuellen Single, da steckt eine kraftvolle Botschaft. Es geht darum, an seine Träume zu glauben, niemals aufzugeben und den richtigen Moment nicht länger auf irgendwann zu verschieben. Hier ist Mara Kaiser.

Mario Steffen eben darüber, wie viel Mut und Kraft er aus der Nähe zu einem geliebten Menschen schöpfen kann. Es sind ja oft die kleinen Momente des Lebens, die uns ganz groß machen. Wie der Sommer klingt, heißt der folgende Song. Gefühlt haben wir das schon im Juni kräftig zu spüren bekommen. Nora Lisa, sie kommt aus Kärnten und erzählt in dem folgenden Song jetzt darin von Vertrauen, Aufbruch und dem Gefühl, endlich angekommen zu sein. Manche Begegnungen im Leben können einfach alles verändern.

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1: Ja, und wer dem Sommer auch sehr positiv gegenüber eingestellt sind, das ist das Geschwisterduo Unendlich. Sie kommen vom Niederrhein aus Wesel, sind Tatjana und Manuel und fahren dem Sommer sogar hinterher. Oh.

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0: Die Welt ist oft trist, grau und trüb, aber dagegen kann man was tun. Simon hat die Lösung. Ein Song voller positiver Energie. Komm, wir malen die Welt bunt an. Aber nicht immer ist einem nach Fröhlichkeit. Nach außen ist man bemüht mit einem Lächeln. Die Gefühle innen können aber massiv davon abweichen. Sich zu fühlen, wie eine Maske aufzusetzen, wie ein Clown zu sein, darum geht es jetzt bei der Gruppe Wir 2.0. Es ist kein klassisches Bandprojekt, sondern ein offener, kreativer Raum für Musik, die aus echten Momenten entsteht. Wechselnde Künstler und Musiker sorgen dafür, dass dieses Musikprojekt ein kreativer Prozess bleibt, also offen, wandelbar und immer wieder neu gedacht. Im folgenden Stück, da ist Jürgen Walter dabei, der darin eine Geschichte über Verletzlichkeit, Stärke und die oft unsichtbare Seite des Entertainments erzählt.
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0: 1980 schrieb das erfolgreiche Gespann Ralf Siegel und Ben Meininger diesen Titel für Katja Epstein über eine selbstbewusste Frau, die wusste, was sie tat und nichts davon bereut, auch wenn die gemeinsame Zeit auch Tiefen mit manch Tränen hatte. Nach dem Blick zurück, jetzt der Blick in unsere Wunschbox, wo all ihre Musikwünsche landen, die sie uns zusenden über deineschlagerwelt.de. Dort finden sie uns unter Musik oder über unsere Seite meinschlagertreff.de. Alle Infos auf schlagerboulevard.info. Aus Leipzig kommt der Musikwunsch der Susan Ballmann. Sie wünscht sich Anthony Weiss mit In einem anderen Leben. Und zuvor noch der Musikwunsch vom Rüdiger Gebauer aus Zuzenhausen. Er wünscht sich die aktuelle Single von TJ Thomas, Für immer und ewig.
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der kleine Flirt im Urlaub, aus dem dann ungeahnt noch so viel mehr wird. Laura Wilde war das eben gewesen, die uns mit in die Geschichte einer wahren Urlaubsliebe nahm, die nie vergeht und jedes Jahr wieder neu beginnt. Häufig ist solch eine Begegnung ja auch verbunden mit den Bildern des Kennenlernens oder dem Song, den man damals gemeinsam hörte. Und darüber, was eben solch ein Song mit uns macht, geht es jetzt gleich bei Pascal Vogt. Zuvor noch eine junge Sängerin, der ein unverbindliches Kennenlernen zu wenig ist. Sie will mehr als ein vielleicht. Lucy P. wurde gewünscht von der Nadine Piesche aus Kölle da und sie gratuliert ihrer Tochter zur bestandenen Prüfung und wünscht ihr alles Gute für ihre neue Ausbildung. Und auch die Oma Erika drückt ihr dafür die Daumen. Ebenfalls gewünscht von der Suzette Koch aus Rastenberg.

Pascal Vogt war das eben gewesen. Auf unserer Playlist dieser Stunde stehen nur noch zwei Titel, nämlich zunächst Mario Albers mit einem Song über innere Stärke, Selbstzweifel und den unaufhörlichen Drang, trotz aller Rückschläge weiterzugehen, und anschließend dann noch der Klassiker Die Sonne und Du mit dem Sweet House Cover Project featuring Engel B. Damit geht unser heutiger Schlagerboulevard zu Ende. Die Ausgabe 470. Nächste Ausgabe, nächste Woche. Gleiche Welle, gleiche Stelle. Für Sie alles Liebe, alles Gute und bis nächste Woche hier im Schlagerboulevard. Ihr Andreas von Jutta Zenker. Tschüss.

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1: Sommer, eine Jahreszeit, die tatsächlich sehr unterschiedliche Wünsche projiziert. Für den einen, da darf es gerne 30 Grad plus heiß sein. Für den anderen sind das Temperaturen, die ihn eher behindern. Was Susan Ebrahimi braucht für einen idealen Sommer, damit starten wir jetzt in den heutigen Schlager Boulevard, Ausgabe 470. Herzlich willkommen.
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Heute löste eine 26-jährige Frau einen Großeinsatz der Polizei und Feuerwehr aus. Sie stand auf dem Dach eines Bürogebäudes und drohte in den Tod zu stürzen. Nur das Eingreifen der Einsatzkräfte konnte das Schlimmste verhindern. Die junge Frau blieb zwar unverletzt, wurde aber zur weiteren Behandlung in eine Klinik gebracht.

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1: Im Studio Cornelius Dreger. Um die Ostflanke der NATO zu verstärken, baut die Bundeswehr eine Brigade in Litauen auf. Verteidigungsminister Pistorius rechnet damit, dass sich nicht genug Soldatinnen und Soldaten freiwillig dafür melden. Das hat er der Bild am Sonntag gesagt. Daniel Bornberg.
2: Bis Ende nächsten Jahres soll die Truppe komplett sein, mit einer Stärke von fast 5000 Köpfen. Bisher konnte die Bundeswehr die Mehrzahl der Dienstposten mühelos mit Freiwilligen besetzen, sagte Pistorius. Er rechnet aber damit, dass ein Teil verpflichtet werden muss, nach Litauen zu gehen, vor allem Mannschaftsdienst. Gerade und Spezialisten. Eine konkrete Zahl nannte Pistorius nicht, er spricht aber von unter 1000.
1: Beim Thema Krankschreibung rudern Union und SPD wieder zurück. Die Anforderung, die Arbeitsunfähigkeitsbescheinigung bereits am ersten Tag vorlegen zu müssen, könne auch zwischen Tarifparteien oder direkt in den Betrieben anders geregelt werden, sagt SPD-Chef und Finanzminister Lars Klingbeil in der ARD. Die AfD-Spitze hat zum Abschluss des Bundesparteitages in Erfurt ihren Machtanspruch bekräftigt. Man will raus aus der Opposition und rein in Regierungsverantwortung. AfD-Chef Krupala gab Wahlsiege in Sachsen-Anhalt, Mecklenburg-Vorpommern und Berlin als die nächsten Ziele aus. Er sprach aber auch über die Bundestagswahl 2029. Seine Co-Chefin Weidel blies ins gleiche Horn. Begleitet wurde der AfD-Parteitag von Protesten von Zehntausenden Gegendemonstranten. Die sind laut Polizei überwiegend friedlich gewesen. Rund 1,5 Millionen Menschen sind in Köln laut Veranstaltern für die Rechte von queeren Menschen auf die Straße gegangen. Allein an der bunten Parade zum Christopher Street Day nahmen 100 Wagen und 60.000 Menschen teil. Der CSD in Köln gehört zu den größten in Europa. Ferrari-Sieg beim großen Preis von Großbritannien auf der Traditionsstrecke in Silverstone. Charles Leclerc holte sich nach 2 Jahren Durststrecke erstmals wieder Platz 1. Hinter ihm landete George Russell im Mercedes. Lewis Hamilton im zweiten Ferrari fuhr auf Rang 3. Der deutsche Nico Hülkenberg im Audi fiel mit Defekt in Runde 36 aus.
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3: Mit KI-Support. Mal mehr, mal weniger Wolken sind unterwegs und in der Mitte lassen die Schauer nach. Im Südosten kommt anfangs noch Regen runter, teils mit Gewitter, später wird das weniger. In der Nacht sinken die Temperaturen auf 16 bis 10 Grad. Morgen im Norden und Osten viele Wolken mit immer wieder Regen, in der Südwesthälfte meist trocken und deutlich wärmer, mit bis zu 32 Grad, an der Küste auch mal Sturmböen.

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Heute löste eine 26-jährige Frau einen Großeinsatz der Polizei und Feuerwehr aus. Sie stand auf dem Dach eines Bürogebäudes und drohte in den Tod zu stürzen. Nur das Eingreifen der Einsatzkräfte konnte das Schlimmste verhindern. Die junge Frau blieb zwar unverletzt, wurde aber zur weiteren Behandlung in eine Klinik gebracht.